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1: Es ist 3 Uhr.
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1: Es ist 4 Uhr. 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

0: Kommt gut zum Bett raus, hier mit der Radio Pilatus am Morgenshow. Einen schönen guten Morgen zusammen. Es ist 5.
1: Ich bin Melissa Steuri. Guten Morgen.
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1: Im Gebiet nördlich liegen zwischen dem Aargau und Zürich sollen in Zukunft radioaktive Abfälle entsorgt werden. Bundesrat Albert Rösti äußerte sich gestern Abend an einer Informationsveranstaltung zum geplanten Atomendlager. Er hoffe, dass der Prozess vertrauensvoll, offen und ehrlich geführt werde. Rösti versprach seinerseits Transparenz und dass die Bevölkerung stark eingebunden wird. In gut 4 Jahren will sich der Bundesrat für einen Standort entscheiden. 2033 soll es eine Volksabstimmung geben. Im Handelsstreit zwischen den USA und Kanada ist zurzeit kein Ende in Sicht. Ab heute gelten in Kanada Zölle auf bestimmte Waren aus den USA, bestätigte das kanadische Finanzministerium. Betroffen sind etwa Produkte aus Stahl und Aluminium, Haushaltsgeräte oder Geräte für die Landwirtschaft. Kanada reagiert damit auf die Zölle, welche die USA letzten Monat auf gewisse kanadische Produkte verhängt hatte. In Indonesien haben mehrere Flughäfen den Betrieb wieder aufgenommen. Darunter der größte Flughafen des Landes in Jakarta, teilen die Behörden mit. Die Flughäfen waren am Wochenende geschlossen worden, weil nach einem Vulkanausbruch Asche in der Luft lag. Fast 3000 Flüge wurden gestrichen, über 340.000 Reisende waren gestrandet. Der Eiffelturm in Paris ist gestern wegen eines Streiks geschlossen geblieben. Auslöser war der Besuch einer hinduistischen Religionsgemeinschaft. Weil diese den Kontakt mit weiblichem Personal vermeiden wollte, wurden Mitarbeiterinnen zeitweise abgezogen. Der Vorfall sorgte in der Pariser Politik für Kritik. Die Betreiber des Eiffelturms haben sich inzwischen entschuldigt. Auf der Strasse ist es ruhig, heute gute und sichere Fahrt. Abgesehen von ein paar Wochen am Himmel ist es heute recht sonnig, bei um die 30 Grad. Gegen Abend tut es dann immer mehr zu und es kann zum Teil heftig gewittern.
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0: Einen wunderbaren Start in diesem Tag wünschen wir heute mit mir, Marco Zibizibung, hier. Hallo zusammen.

0: guten Start in Zischung wünschen wir Pilates Morgenshow. Heute da früh, hallo zusammen. Normalerweise gehen wir so nach einem Montag, ja am liebsten gleich heim und chillen, würde ich jetzt mal sagen. Wir haben euch aber sonst noch etwas Besseres bereit. Auch zum Chillen, zum Entspannen und zum Geniessen.
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0: Schön, dass ihr mit dabei heute hier an der Pilatus Morgenshow. Guten Morgen miteinander, es ist halb 6.
1: Ich bin Melissa Steuri. Guten Morgen.
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1: Im Gebiet nördlich Legern zwischen dem Aargau und Zürich sollen in Zukunft radioaktive Abfälle entsorgt werden. Bundesrat Albert Rösti äußerte sich gestern Abend an einer Informationsveranstaltung zum Atomendlager. Er betonte, dass die Planung transparent und gemeinsam mit der Bevölkerung ablaufen soll. In gut 4 Jahren will sich der Bundesrat definitiv für einen Standort entscheiden. Im Handelsstreit zwischen den USA und Kanada ist zurzeit kein Ende in Sicht. Ab heute gelten in Kanada Zölle auf bestimmte Waren aus den USA, bestätigte das kanadische Finanzministerium. Betroffen sind etwa Produkte aus Stahl- und Aluminium, Haushaltsgeräte oder Geräte für die Landwirtschaft. Kanada reagiert damit auf Zölle, welche die USA letzten Monat auf gewisse kanadische Produkte verhängt hatte. Derweil drohte US-Präsident Donald Trump dem kanadischen Flugzeugbauer Bombardier. Er will, dass das Unternehmen in den USA produziert, wenn es weiter dort handeln wolle. Nach einer 3-tägigen Pause hat Russland wieder die ukrainische Hauptstadt Kiew angegriffen. Die Luftverteidigung sei aktiviert worden, melden die ukrainischen Behörden. Trotzdem seien Gebäude getroffen worden. Während 3 Tagen hatte Russland seine Angriffe auf Kiew gestoppt, dies wegen des Besuchs der US-Gesandten Steve Witkoff und Jared Kushner. Der Eiffelturm in Paris ist gestern wegen eines Streiks geschlossen geblieben. Auslöser war der Besuch einer hinduistischen Religionsgemeinschaft. Weil diese den Kontakt mit weiblichem Personal vermeiden wollte, wurden Mitarbeiterinnen zeitweise abgezogen. Der Vorfall sorgte in der Pariser Politik für Kritik. Die Betreiber des Eiffelturms haben sich inzwischen entschuldigt. Auf der Strasse ist es ruhig, hat eine gute und sichere Fahrt. Abgesehen von ein paar Wolken am Himmel ist es heute recht sonnig, bei um die 30 Grad. Gegen Abend tut es dann immer mehr zu und es kann zum Teil heftig gewittern.
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0: Wir schauen mit ganz viel Musik, dass ihr heute richtig gut zum Bett rauskommt. Mein Name ist Marco Zibung, schön, dass ihr mit dabei. Guten Morgen zusammen.
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0: Ein schöner Start in Dienstag hier mit der Pilates-Morgenshow. Guten Morgen miteinander. Es ist schon recht easy. So nochmal Radio hören und schon sind wir vielleicht gleich 500 Franken reicher.
1: What?
0: Mhm. Von 8 bis 5 kein St. Doppelberat in Pilates, normalerweise. Aber wir spielen ja im Moment für die nächsten 3 Wochen extra doppelte Songs. Und zwar Minimum einen pro Woche. Und wenn so ein doppelter Song läuft, zwischen 8 und 5 in voller Länge, gibt es 500 Franken für die oder den, der als erstes zu unserem Studio anruft, auf die Nummer 0848 20 10 20. Also, sind wir wieder bereit ab der Nacht. Guten Morgen zusammen, hier mit Teddy's

0: Wandern in der Melchsee, Frutti oder Zweckis am See zum Mittagessen. Was für uns wie ein schönes Wochenende tönt, sind seine Sommerferien gewesen. Ja, der Mann weiss halt einfach, was schön ist, oder? Und gute Musik macht er eben auch. Der Michael Schulte geht da für euch. Zusammen mit den Aussies gibt es gerade Half of My Heart. Schön sind ihr dabei, hier heute der Pilates morgen schon. Wir geben euch das, was ihr braucht am Morgen früh, nämlich ganz viel Musik. So, das Hand aus den Augen rausreiben, duschen und Zähneputzen, das geht doch alles ringer, gerade hier nicht so. Nickelback. What are you waiting for? Und heute zum wahrscheinlich letzten Hochsommertag gibt es natürlich auch noch mal den passenden Sommersend dazu. Gerade da mit dem Kegel. Save my love. Das ist Radio Pilates, die Wäschmusik. Schönen guten Morgen, Pilatesland. Es ist 6 Uhr.
1: Ich bin Melissa Steuri. Guten Morgen.
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1: Im Gebiet nördlich Legern zwischen dem Aargau und Zürich sollen in Zukunft radioaktive Abfälle entsorgt werden. Bundesrat Albert Rösti äußerte sich gestern Abend an einer Informationsveranstaltung zum Atomendlager. Er betonte, dass die Planung transparent und gemeinsam mit der Bevölkerung ablaufen soll. In gut 4 Jahren will sich der Bundesrat definitiv für einen Standort entscheiden. Im Luzerner Seetal soll die Kantonsstraße zwischen Baldeck und Gelfingen breiter und somit sicherer werden. Laut der Luzerner Regierung soll die Straße durchgehend 7 Meter breit werden. Geplant ist auch ein größerer Abstand zur Bahnlinie. In Hohenrain müssen für das Projekt an einer besonders engen Stelle 2 schützenswerte Häuser verschoben werden, heißt es. Insgesamt beantragt die Luzerner Regierung beim Kantonsparlament für das Projekt einen Kredit von über 19 Millionen Franken. Im Handelsstreit zwischen den USA und Kanada ist zurzeit kein Ende in Sicht. Ab heute gelten in Kanada Zölle auf bestimmte Waren aus den USA, bestätigte das kanadische Finanzministerium. Betroffen sind etwa Produkte aus Stahl und Aluminium, Haushaltsgeräte oder Geräte für die Landwirtschaft. Kanada reagiert damit auf die Zölle, welche die USA letzten Monat auf gewisse kanadische Produkte verhängt hatte. Der Eiffelturm in Paris ist gestern wegen eines Streiks geschlossen geblieben. Auslöser war der Besuch einer hinduistischen Religionsgemeinschaft. Weil diese den Kontakt mit weiblichem Personal vermeiden wollte, wurden Mitarbeiterinnen zeitweise abgezogen. Der Vorfall sorgte in der Pariser Politik für Kritik. Die Betreiber des Eiffelturms haben sich inzwischen entschuldigt.
0: Am 2 ab 6 ist noch nichts Gröbers los auf der Straße. Fahren gut.
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0: Das gibt heute höchstwahrscheinlich den letzten Hochsommertag. Es gibt heute noch viel Sonne und bis zu 31 Grad. Am Nachmittag, jetzt am Morgen, sind wir noch zwischen 16 und 18 Grad unterwegs. Nachher kühlt es dann ab. Regnet und gewittert schon in der Nacht. Morgen gibt es noch maximal 18 Grad und es regnet den ganzen Tag weiter.
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0: Kommen wir gut zum Bett aus an diesem Dienstag. Hallo zusammen.

0: Uf, steht da mit ganz viel Power in der Pilates-Morgenshow. Zab 6, schönen guten Morgen zusammen. Wir laden euch ein zu einem mega intimen Abend.
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0: 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Das Tester spielt euch nicht nur Musik an diesem Abend, er liest auch aus seinem neuen Buch vor, das heisst «Wie mit Stress umgehen». Im Buch, wie auch bei seinem neuen Album, redet er und singt er offen über seine Depression und wie er sich geheilt hat von der.
2: Ich war wirklich ein kleines Arsch mit mir selber für viele Jahre. Und weil ich aber nur verlangt, mach das und ein bisschen mehr, noch ein bisschen mehr. Und ich glaube, es ist sehr wichtig, dass man lernt, mit sich ein bisschen netter zu umgehen.
0: Sehr ein intimer Abend gibt es am Ende in einer Woche mit dem Stress. 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Zusammen mit dem Zion gibt es den How to Heal bei Pilatus.
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Geht nochmal mit den kurzen Hosen, den Sonnenbrillen und dem T-Shirt aus dem Haus laufen bei 30 Grad am Nachmittag und jetzt 16 bis 18 Grad am Morgen. Viel Sonne dazu den ganzen Tag heute am Dienstag. Ist wahrscheinlich aber dann der letzte heisse Hochsommertag. Ab morgen kühlt es dann ab im Pilatusland. Es ist 18 bis 6. Schönen guten Morgen zusammen hier bei Pilatus.

Folderlänge gehört, ruft er sofort zu unserem Studio an. Minimum einmal pro Woche machen wir das dann. Und gestern ist es ja noch nicht passiert. Wer weiß? Vielleicht dann nicht ab der Nacht. Schönen guten Morgen zusammen. Stimmt gut auf, wir machen Avicii. Wake me up.

0: Vielleicht sind sie auf, vielleicht auch langsam mal die Kinder wecken und dann mal schauen, dass sie etwas in der 9-Box haben nachher für die Schule. Wir begleiten euch bei allem bei diesem Start in Tag mit ganz viel Musik. Gerade hier mit Musik aus Hamburg von der Tiffany Harris, das ist Vertigo. Pilatus morgen schon wieder eingeschaltet an dem Sistig. Jetzt gerade mit ziemlich vielen Badzimmerkonzerten im Pilatusland. Weil ich glaube, bei dem da singen ganz viele unter der Dusche mit. Der steckt doch einfach an. Britney Spears geht da für euch. Baby One More Time. Und ganz viel Musik auch für die letzten Minuten auf der Nachtschicht. Gerade mit dem Kamerad und Be Mine. 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
0: Schönen guten Morgen, Pilatesland. Es ist auch wie Sibli.
6: Ich bin Melissa Steuri. Guten Morgen.
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6: Schweizer Kliniken sollen Menschen mit schweren psychischen Erkrankungen nach einem Therapieabbruch enger begleiten. Das fordert der forensische Psychiater Josef Sachs nach dem mutmaßlichen Amoklauf von Aarau. Der mutmaßliche Täter wurde laut seinem Vater früher wegen Schizophrenie behandelt, brach die Therapie später aber ab. Psychiatrische Kliniken müssen in solchen Fällen Patienten weiter kontaktieren und bei Bedarf zu Hause aufsuchen, sagt Sachs im Interview mit Schweiz heute. Er fordert zudem, alte Waffenlizenzen genauer zu überprüfen. Im Gebiet nördlich Legern zwischen dem Aargau und Zürich sollen in Zukunft radioaktive Abfälle entsorgt werden. Bundesrat Albert Rösti äußerte sich gestern Abend an einer Informationsveranstaltung zum Atomendlager. Er betonte, dass die Planung transparent und gemeinsam mit der Bevölkerung ablaufen soll. In gut 4 Jahren will sich der Bundesrat definitiv für einen Standort entscheiden. Nach einer 3-tägigen Pause hat Russland wieder die ukrainische Hauptstadt Kiew angegriffen. Die Luftverteidigung sei aktiviert worden, melden die ukrainischen Behörden. Trotzdem seien Gebäude getroffen worden. Während 3 Tagen hatte Russland seine Angriffe auf Kiew gestoppt, dies wegen des Besuchs der US-Gesandten Steve Witkoff und Jared Kushner. In Indonesien haben mehrere Flughäfen den Betrieb wieder aufgenommen. Darunter der größte Flughafen des Landes in Jakarta, teilen die Behörden mit. Die Flughäfen waren am Wochenende geschlossen worden, weil nach einem Vulkanausbruch Asche in der Luft lag. Fast 3000 Flüge wurden gestrichen, über 340.000 Reisende waren gestrandet.
0: Am 6:30 mit einer Viertelstunde Geduld auf mehreren Abschnitten auf der A1 Zürich Richtung Bern zwischen der Raststätte Gunzgenort und der Zwiegigen Lauterbach. Gute Fahrt euch.
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0: Wer es gerne heiß hat, heute noch mal geniessen, ist wahrscheinlich der letzte Hochsommertag heute. Es gibt heute noch einmal viel Sonne und bis zu 31 Grad möglich am Nachmittag, jetzt am Morgen also zwischen 16 und 17 Grad. Nachher kühlt es dann ab, es kommt schon in der Nacht Regen und Gewitter, macht es am Morgen den ganzen Mittwoch durch, bei noch maximal 18 Grad.
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0: Cool, stehen wir mit uns zusammen auf an diesem Dienstag. Einen schönen guten Morgen zusammen.

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0: Aufstehen am Dienstag, da mit der Pilatus, morgen schon 19 vor 7. Guten Morgen zusammen und willkommen zum wahrscheinlich letzten Hochsommertag heute.
1: Hey,
0: ja, heute nochmal bis zu 30 Grad heiß. Nachher gehen die Temperaturen so langsam ab. Und dann stellen wir uns, glaube ich, auch langsam mal so mental auf den Herbst ein. Übergangsjacken auspacken, ein paar packen, da geht auch die Lederhosen und das Dindel aus, vor allem die Oktoberfeste, die kommen. Kielbis kommen ja auch wieder. Und wild essen. Oh ja, der Herbst hat wieder ganz viele schöne Sachen für uns bereit, oder?
1: Wandern finde ich sehr schön,
0: wenn
1: es in den Bergen so ein bisschen, ja, goldig ist.
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Und an diesem Vierwaldstättersee wird es heute noch 30 Grad heiß. Am Morgen also 16 bis 17 Grad. Einen schönen guten Morgen zusammen hier der Pilates Morgenshow am 12 vor 7 zum letzten Hochsommertag. Heute meinst du mit viel Sonne. Und im Morgenverkehr so mit 20 Minuten Minimum, wo ihr einplanen auf der A1 Zürich Richtung Bern zwischen der Rastegg und Gnord und der Verzweigung Lauterbach. Viertelstunde sicher auch Morgenverkehr beim Zürcher Westring am Burdorf Nord durch den Gubrist. Der letzte Hochsommertag heute, den feiern wir noch einmal mit dem Sommerhit von der Shakira und dem Burna Boy. Dai, dai. Guten Morgen zusammen.

Ganz viel Musik da zum Start. Die Dienstag in der Philates Morgenshow. Gerade mit dem nächsten Hit oben drauf. Von einem, den ihr da am Freitag wieder im deutschen Fernsehen seht. Er ist bei der neuen Staffel von The Voice of Germany wieder als Coach mit der Ray Garvey. Da jetzt früh mit Halo. 6 vor 7 ist es. Einen schönen guten Morgen, Pilates-Land.

0: Ja, Festivalsaison ist jetzt etwa mal vorbei, aber da freuen wir uns einfach umso mehr auf die nächste Saison. Auf Konzertsaison. Unter anderem mit ihm hier, dann am 14. Oktober in der Halls Zürich. Der Miles Smith bringt dich gut gelaunt in der Zischung. Gerade hier sein Hit zusammen mit dem Niall Horan, Drive Safe. Schönen guten Morgen zusammen hier in der Pilates Morgen Show. Eure Motivationshymne für den Dienstag von der SIA. Unstoppable. Und noch viel mehr Musik haben wir euch bereit. Wenn ihr nachher im Auto das Radio wieder einschaltet, gehört ihr gerade Martin Garrix und Ed Sheeran. Repeat it. 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
0: Schönen guten Morgen, Pilatesland. Es ist 7.
4: Ich bin Melissa Steuri. Guten Morgen.
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4: Nach dem mutmaßlichen Amoklauf von Aarau fordert der forensische Psychiater Josef Sachs eine engere Betreuung von Menschen mit schweren psychischen Erkrankungen. Auch nach einem Therapieabbruch sollen Kliniken Kontakt halten und Patienten bei Bedarf zu Hause aufsuchen, sagt er im Interview mit Schweiz heute. Der mutmaßliche Täter von Aarau soll früher wegen Schizophrenie behandelt worden sein, brach die Therapie aber später ab. Im Luzerner Seetal soll die Kantonsstraße zwischen Baldegg und Gelfingen breiter und somit sicherer werden. Laut der Luzerner Regierung soll die Straße durchgehend 7 Meter breit werden. Geplant ist auch ein größerer Abstand zur Bahnlinie. Insgesamt beantragt die Luzerner Regierung beim Kantonsparlament für das Projekt einen Kredit von über 19 Millionen Franken. Die Gemeinden in der Region nördlich Legern zwischen dem Aargau und Zürich sollen für das geplante Atomendlager eine Entschädigung erhalten. Das hat Bundesrat Albert Rösti gestern Abend an einer Informationsveranstaltung gesagt. Zu SRF betonte er, dass niemand zu kurz kommen soll.
5: Ich kann mir nicht vorstellen, dass der Bundesrat einer Raumbewilligung zustimmen kann, wenn diese Abgeltungsfrage nicht geklärt ist, weil letztlich muss das Ganze auch vor dem Volk standhalten.
4: Der Bundesrat versprach zudem einen transparenten Dialog. In gut 4 Jahren will sich der Bundesrat definitiv für einen Atomendlagerstandort entscheiden. Der Wahlsieg der AfD in Sachsen-Anhalt beschäftigt die Menschen in ganz Deutschland. In mehreren Städten sind sie gestern Abend auf die Straße gegangen, Tausende in Berlin. In zahlreichen Reden betonten die Veranstalter der Demos, dass man sich nicht einschüchtern lasse und der rechtspopulistischen AfD nicht das Feld überlassen wolle. In Köln ist heute Abend eine weitere Demo geplant.
0: Am 3 ab 7 Verkehrsupdate heute Morgen mit der Janine Gut.
6: Auf der A1 Zürich Richtung Bern zwischen der Raststätte Gunzgen Nord und der Verzweigung Lutherbach. Da stockt es auf mehreren Abschnitten, geht rund 20 Minuten länger. Eine Viertelstunde müsst ihr sicher einplanen beim Zürcher Westring, aber auf Nord durch Gubristüren.
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0: Wenn man Gianni anschaut, könnte man meinen, es sei schon Herbst. Sie hat ja den dicksten Pulli schon an.
7: Lang Hose.
0: Ja, so.
7: Frisch.
0: Ansichtssache. 16 bis 18 Grad, in dem Fall noch frisch, laut Janine heute am Morgen. Aber am Nachmittag haben wahrscheinlich alle noch einmal heiß, bis zu 31 Grad mit viel Sonne dazu. Der wahrscheinlich letzte Hochsommertag für das Jahr. Nachher kühlt es dann ab. Regnet und gewittert dann schon in der Nacht. Morgen noch maximal 18 Grad. Und den ganzen Tag regnet es und gewittert es weiter.
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0: Schon im Pulli da für euch heute.
6: Janin, gut.
0: Und ich noch in der kurzen Hose und im T-Shirt für euch da, der Marco Zivon. Hallo zusammen, morgen.
9: Morgen.

0: gemütlichen Start wünschen wir in der Dienstag, 12 ab 7. Guten Morgen zusammen hier bei Pilates. Normalerweise geht man so nach einem Montag, so nach dem Eingewöhnen, nach dem Wochenende wieder, glaube am liebsten einfach heim gehen, chillen nach dem Arbeiten. Ich glaube aber, wir haben euch noch etwas Besseres parat.
1: Auch zum Chillen, aber eben auch zum Geniessen.
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1: Das sind die mega schönen Feierabendkonzerte, so sehr intim und persönlich sind. 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Der Stress.
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1: Ja, und nicht nur das. 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Also der oben wird gerade noch mal ein Stückchen persönlicher und intimer.
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0: Und da ist jetzt das Stress für euch zum Aufstehen bei Pilatus zusammen mit der Linda Ellis, der aktuelle Hit von ihnen zwei. You!
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0: Eine Zeit, wo gefühlt nur Bangers rausgekommen sind. Anfangs 2010er Jahre mit der Katy Perry bei Pilatus. Firework. 20 ab 7 ist es. Guten Morgen zusammen. Janine weiss früh am Morgen, was los ist auf der Strasse.
1: Auf der A1 Zürich Richtung Bern zwischen der Raststätte Gunzgen Nord und der Verzweigung Lutherbach stocken zum einen oder anderen Ecke immer mal wieder 20 Minuten länger. Eine Viertelstunde müsst ihr einplanen beim Zürcher Westring, Aburdorf Nord durch Gubristöre.
0: Der letzte Hochsommertag, so höchstwahrscheinlich heute. 31 Grad gibt es mal, viel Sonne dazu und jetzt heute Morgen noch 16 bis 18 Grad. Guten Morgen zusammen.

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1: Ja, etwa so, ja.
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0: Super, genau so machen wir es richtig. Von 8 bis 5, kein Song doppelt bei Radio Pilatus, also eben normalerweise. Wir setzen hier und dort im Moment aber extra doppelte Songs zwischen 8 und 5. Und so ein doppelter Song ist 500 Franken wert. Plus obendrauf eben noch eine 100 Franken Geschenkskarte zum Shoppen.
1: Und das heisst für euch, jeden Tag vom 8. bis am 5. Radio hören. Und wenn ihr das Gefühl habt, dass ihr so einen doppelten Song in voller Länge gehört, sofort zu uns ins Studio anleiten.
0: Wer als Erster durchkommt, gewinnt das viele Geld. Und so einen doppelten Song gibt es also Minimum einmal pro Woche. Gestern?
1: Noch nicht passiert, nein.
0: Noch nicht passiert, nein. Wer weiss, vielleicht passiert es ja dann nicht ab der Nacht. Also wieder gut herhören. Schönen guten Morgen zusammen. Da sind wir mit Terry Swims.

0: einmal schauen mit den Kindern, ob auch alles im Schulranzen ist, wo ich Schulranzen muss. Und dann würde ich sagen, geht's nicht prapp auf den Schulweg. Wir begleiten euch in den Dienstag, egal ob ihr in die Schule müsst, arbeiten oder langsam ins Bett gehen nach der Nachtschicht. Gerade dann mit dem Hit von der Leonie und dem Callum Scott. Stay geht hier in der Pilates Morgenshow. Und wir haben noch Haufen mehr Musik für euch bereit. Gerade dann mit einer legendären Band. Grosse Nummer von Queen, I Want to Break Free. Und wir stehen auch zusammen auf mit ganz viel guter Laune. Danke an Shabuzi und auch Barson. Das ist Radio Pilatus, die beste Musik.
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0: Schönen guten Morgen, Pilatesland. Es ist halb 8.
11: Ich bin Melissa Steuri. Guten Morgen.
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11: Asylsuchende in der Schweiz warten teils bis zu 10 Jahre, bis sie ihre Familie nachholen können. Das kritisiert die Schweizerische Beobachtungsstelle für Asyl- und Ausländerrecht. Oft würden die nötigen Papiere fehlen oder eine neue Behörde mit höheren Anforderungen übernimmt den Fall, heißt es. Die Beobachtungsstelle fordert deshalb, Familiennachzuggesuche sollen spätestens nach einem Jahr entschieden sein. Im Luzerner Seetal soll die Kantonsstraße zwischen Baldeck und Gelfingen breiter und somit sicherer werden. Laut der Luzerner Regierung soll die Straße durchgehend 7 Meter breit werden. Geplant ist auch ein größerer Abstand zur Bahnlinie. In Hohenrhein müssen für das Projekt an einer besonders engen Stelle 2 schützenswerte Häuser verschoben werden, heißt es. Insgesamt beantragt die Luzerner Regierung beim Kantonsparlament für das Projekt einen Kredit von über 19 Millionen Franken. Die CDU im deutschen Sachsen-Anhalt zieht Konsequenzen aus der Wahlschlappe bei den Landtagswahlen. Ministerpräsident Sven Schulze kündigte für den Herbst eine Neuwahl des Landesvorstands an. Die CDU stürzte bei der Wahl als bisher stärkste Partei auf nur noch 17% der Stimmen ab. Damit habe die CDU keinen Regierungsauftrag mehr. Dieser liege jetzt bei der klaren Gewinnerin der AfD. Nach einer 3-tägigen Pause hat Russland wieder die ukrainische Hauptstadt Kiew angegriffen. Die Luftverteidigung sei aktiviert worden, melden die ukrainischen Behörden. Trotzdem seien Gebäude getroffen worden. Während 3 Tagen hatte Russland seine Angriffe auf Kiew gestoppt, dies wegen des Besuchs der US-Gesandten Steve Witkoff und Jared Kushner.
0: Verkehrsupdate am 7:30 mit der Janine Gut.
12: Es braucht ein bisschen Geduld auf der A14, wenn ihr von Zug her Richtung Luzern fahren. Zwischen Buri und der Verzweigung Rolze geht es schon bis zu 10 Minuten länger. Bis zu 20 Minuten müsst ihr rechnen auf der A1 Zürich Richtung Bern. Zwischen der Raststätte Gunzgen Nord und der Verzweigung Lutherbach, wo sind wir mal wieder stockend und stauend. Und beim Zürcher Westring ab Udorf Nord durch Gubrist kann es gut eine Viertelstunde länger gehen.
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0: Das geht heute höchstwahrscheinlich den letzten Hochsommertag. Viel Sonne noch einmal heute und bis zu 31 Grad. Am Nachmittag, am Morgen geht es so aktuell 16 bis 18 Grad. Nachher kühlt es dann ab. Es regnet und gewittert dann schon in der Nacht auf morgen. Und dann morgen geht das so weiter bei noch maximal 18 Grad.
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0: Ganz schöner Start in Zischig heute mit uns zwei.
12: Ich bin Janine Gut.
0: Und ich, der Marco Zibong. Hallo, hallo zusammen.
12: Guten Morgen.

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Jetzt auf 0848 20 10 20. 20 vor 8 ist es. Schönen guten Morgen zusammen, da jetzt mit dem Dino Ron, dem Gigi D'Agostino in Mamai.

0: 17 vor 8 ist es. Guten Morgen zusammen hier in der Radio Pilatus. Morgenshow. Janine weiss heute Morgen früh, was auf der Straße los ist.
1: Ja, stocken bei der A14 Zug Richtung Luzern zwischen Buri und der Verzweigung Roze, wo ihr bis zu 10 Minuten länger habt. Auf der A1 Zürich Richtung Bern zwischen Herkingen und der Verzweigung Lutherbach 20 Minuten mehr einplanen. Und beim Zürcher Westring Abort auf Nord durch Gubrist kann es gut eine Viertelstunde länger gehen. Gute Fahrt!
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0: Der Jackpot bei 250 Franken und den gerne abräumen. Heute Morgen möchte ich Tanisha aus Reitnau. Schönen guten Morgen, das sind Janine und Marco.
1: Hallo.
3: Guten Morgen.
0: Bist du gut in den Tag gestartet?
3: Ja, tipptopp, merci.
0: Wunderbar, und ich hoffe, es wird noch besser, wenn du 250 Franken abräumst. Janine gibt dir gerade den Buchstaben dazu.
1: Wir spielen heute mit einem L. L wie Lisa.
0: Ein L wie Lisa gibt es für dich, Tanisha. Natürlich auch 20 Sekunden Zeit, um 5 Begriffe mit dem L wie Lisa aufzuzählen. Wenn mal etwas gerade nicht auf den ersten Moment weisst, kannst du im Fall auch zuerst mal weitersagen. Dann kommen wir am Schluss nochmal darauf zurück, wenn die Zeit noch reicht. Und wichtig, wenn man eine Person sucht, muss der Nachname mit einem L anfangen. Sagst du vielleicht einfach den Vornamen dazu, damit wir ganz sicher wissen, von wem du schwätzt.
3: Gut.
0: Ja. Also, Tanisha, dann legen wir los. Man sucht das erst mit L, ein Gewässer.
3: Limit.
0: Ein Hunderasse.
3: Labrador.
0: Eine Sängerin.
3: Lady Gaga.
0: Eine Sehenswürdigkeit.
3: Weiter.
0: Etwas zu essen.
3: Lach.
1: Ja.
0: Ich habe Sehenswürdigkeit. Das wäre alles sackstark gewesen. Was haben wir?
1: Das Löwendenkmal ist auch schon gesehen, Luzern.
3: Ah, ja.
0: Der Louvre. Ja. London Eye. Ja.
3: Ja.
0: Schade, aber hey, sackstark gewesen, Tanisha. Beim nächsten Mal klappt es, würde ich meinen.
3: Ja, danke.
0: Ganz einen schönen Tag noch, Tanisha.
1: Tschüss.
3: Danke gleichfalls.
0: Tschüss, ciao, ciao.
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0: 9 vor 8. Schönen Start in die Dienstag. Wünschen wir mit der Pilates-Morgenschau einen schönen guten Morgen zusammen. Hey, einen Monat lang auf einer griechischen Insel leben. Und die Wohnung ist einfach bezahlt.
1: Klingt gut.
0: Das Morgen ist auch noch bezahlt.
1: Ah, ja, nehme ich.
0: Und was man dafür muss machen? Einen Monat lang schauen, dass es ganz vielen Büsis einfach gut geht.
1: Also, das hast jetzt du heute Nacht geträumt, oder wie?
0: Ich habe es auch zuerst gedacht, als ich es gelesen habe. Das kann doch fast nicht wahr sein. Aber das gibt es. Syros Cats, eine freiwillige Organisation auf der griechischen Insel Syros, bietet das tatsächlich an.
1: Oh, Traumjob-Alarm.
0: Ja, fix. Aber ja, gell, es gibt natürlich ganz viele Voraussetzungen, die man muss haben, damit es klappt. Und jede Bewerbung kostet ja sogar etwas. Ja, sonst würde sich ja die halbe Welt bewerben für so einen Traumjob. Gell? Also, bist du gerade eine Bewerbung am Schreiben, Janine?
1: Ja, man kann es ja mal probieren, oder?
0: Fix. Weiss aber jetzt nicht, ob meine eigene Büsi so Freude hat. Oh, nein,
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0: auf der Baustelle gerade den Bagger hin und her schwingen zu der Ray. Where is my husband? Gerade da für euch. Ganz viel Power, damit ihr gut in die Dezistik kommt. Schön, sind ihr dabei heute an der Pilates Morgen Show. Wir haben noch viel mehr Musik für euch ready gemacht. Gerade mit Musik aus dem Jahr, wo noch die PlayStation 4 rausgekommen ist. 13 Jahre später sind wir aber der PlayStation 5 angekommen. 13 Jahre später feiern wir aber immer noch den Hit aus dem 13. von Bastille. Pompeii haben wir parat. Oder auch ganz aktuelle Sänger, sogar aus Amerika von der Ariana Grande. Hey, that made you love me, wie Pilatus. Das ist die beste Musik.
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0: Schönen guten Morgen, Pilatesland. Es ist 8.
9: Ich bin Melissa Steuri. Guten Morgen.
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9: Asylsuchende in der Schweiz warten teils mehrere Jahre, bis sie ihre Familie nachholen können. Das kritisiert die Schweizerische Beobachtungsstelle für Asyl- und Ausländerrecht. Oft fehlen die nötigen Papiere oder eine neue Behörde mit höheren Anforderungen übernimmt den Fall, heißt es. In den untersuchten Fällen waren Familien bis zu 10 Jahre lang getrennt. Darunter leiden besonders die Kinder. Die Beobachtungsstelle fordert deshalb, dass Gesuche für den Familiennachzug nach maximal 1 Jahr entschieden werden müssen. Nach dem mutmaßlichen Amoklauf von Aarau fordert der forensische Psychiater Josef Sachs eine engere Betreuung von Menschen mit schweren psychischen Erkrankungen. Auch nach einem Therapieabbruch sollen Kliniken Kontakt halten und Patienten bei Bedarf zu Hause aufsuchen, sagt er im Interview mit Schweiz heute. Der mutmaßliche Täter von Aarau soll früher wegen Schizophrenie behandelt worden sein, brach die Therapie aber später ab. Der Wahlsieg der AfD in Sachsen-Anhalt beschäftigt die Menschen in ganz Deutschland. In mehreren Städten sind sie gestern Abend auf die Straße gegangen, Tausende in Berlin. In zahlreichen Reden betonten die Veranstalter der Demos, dass man sich nicht einschüchtern lasse und der rechtspopulistischen AfD nicht das Feld überlassen wolle. In Köln ist heute Abend eine weitere Demo geplant. US-Präsident Donald Trump provoziert erneut mit Gebietsansprüchen. Er veröffentlichte auf seiner Plattform Truth Social eine Landkarte, auf der unter anderem Kanada, Grönland und Mexiko von einer US-Flagge umhüllt werden. Darüber steht Vereinigte Staaten von Amerika. Trump kommentierte den Post nicht. Mexikos Präsidentin Claudia Sheinbaum reagierte allerdings und betonte, ihr Land sei frei und unabhängig.
0: 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Gut.
10: Klingendorf braucht auf der A1 Zürich Richtung Bern zwischen Herking und der Verzweigung Lutherbach. Da stockt es auf mehreren Abschnitten, geht bis zu einer Viertelstunde länger. Alle Viertelstunde würde ich rechnen beim Zürcher Westring ab Burdorf Nord durch Gubristüren.
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0: Heute nochmal kurz Hosenwetter mit bis zu 31 Grad und viel Sonne mit dem wahrscheinlich letzten Hochsommertag für das Jahr, weil nachher kühlt es ab. Morgen ist Übergangsjackenwetter. Morgen noch maximal 18 Grad und den ganzen Tag kann es regnen und Gewitter.
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0: Ganz ein schöner Start in die Zischung heute mit uns zwei.
10: Ich bin Janine Gut.
0: Und ich, der Margot Zibong. Schönen guten Morgen zusammen.
10: Morgen.

0: sind ihr an diesem Dienstagmorgen hier bei Pilates mit dabei. Es ist 11 ab 8. Guten Morgen. Zusammen, wir laden euch gerne ein zu einem mega intimen Abend.
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1: Gut für euch, sieht es auch langsam um 18 Uhr auf der Straße aus, Schani.
2: Ausser ihr seid beim Zürcher Westring, dort braucht es noch ein bisschen Geduld. Aber auf Zeit, der Gubrist kann eine Viertelstunde länger gehen.
1: Gute Fahrt wünschen wir mit der Pilatus. Morgenshow heute mit dem höchstwahrscheinlich letzten Hochsommertag. Es gibt viel Sonne heute und 31 Grad am Nachmittag. Schönen guten Morgen zusammen.

0: 21 gemacht ist es. Hey, schön, seid ihr dabei da zum Start in Dienstag. Pilates morgen schon da früh. Guten Morgen zusammen. Janine ja auch da heute.
1: Ja, hallo.
0: Gestern Nachmittag hast du ja sozusagen auch bei der Radio Pilates Hotline gearbeitet.
1: Ja, kann man so sagen.
2: Ich
1: ja.
2: würde fast behaupten,
1: der
2: Song läuft heute zum zweiten Mal.
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0: Ja, aber es ist auch gut so, wenn ihr anruft. Genauso machen wir es richtig. Von 8 bis 5 kein Song doppelt bei Radio Pilates. Also eben, normalerweise. Wir setzen ja jetzt in dieser Zeit hier und dort extra doppelte Songs zwischen 8 und 5. Und so ein doppelter Song ist ja für euch 500 Franken wert. Plus obendrauf noch 100 Franken Geschenkskarte zum Shoppen.
1: Und das heisst für euch, jeden Tag vom 8. bis um 5. Radio hören. Und wenn ihr das Gefühl habt, der Song ist doch schon mal in voller Länge gekommen,

0: Cardone ist gerade auf Rekordjagd. Den ganzen Monat spielt er ein Konzert am anderen im Madison Square Gardens New York. Ja, am Schluss hat er um die 30 Konzerte zusammen bis Ende Oktober. Crazy, der Typ. Der Harry Styles geht da für euch. American Girls. Pilates morgen schon da für euch. Den Dienstag fängt er bei uns an mit der inoffiziellen Schweizer Hymne. Patent Ochser haben wir euch bereit. Die Venus von Bümpflitz. Und noch viel mehr Musik gibt es gerade hier auch von Hans Schrix. Golden dabei Pilatus, das ist die beste Musik.
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8: Schönen guten Morgen, Pilatesland. Es ist 8:30.
9: Ich bin Melissa Steuri. Guten Morgen.
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9: Auf der Autobahn A4 ist der Verkehr gestern Abend wegen eines Unfalls quasi zum Erliegen gekommen. Zwischen der Verzweigung Rütihof und Cham kollidierte ein Lastwagen mit einem Auto, erklärt Melanie Merten, Mediensprecherin der Zuger Polizei.
10: Gemäss jetziger Erkenntnis hat ein 46-jähriger Lastwagenchauffeur bei einem Spurwechsel eine Autofahrerin übersehen und ist mit ihrem Fahrzeug kollidiert. Die beiden Fahrzeuge haben sich dann um die eigene Achse gedrüllt und der Lastwagen ist dann auf dem Auto liegend zum Stillstand gekommen.
9: Die 25-jährige Autofahrerin wurde mit schweren Verletzungen ins Spital geflogen. Der Lastwagenfahrer wurde leicht verletzt. Für die Bergung der Unfallstelle wurde der Autobahnabschnitt Richtung Zürich für 6 Stunden gesperrt. Asylsuchende in der Schweiz warten teils bis zu 10 Jahre, bis sie ihre Familie nachholen können. Das kritisiert die Schweizerische Beobachtungsstelle für Asyl- und Ausländerrecht. Oft würden die nötigen Papiere fehlen oder eine neue Behörde mit höheren Anforderungen übernimmt den Fall, heißt es. Die Beobachtungsstelle fordert deshalb, Familiennachzuggesuche sollen spätestens nach 1 Jahr entschieden sein. Die CDU im deutschen Sachsen-Anhalt zieht Konsequenzen aus der Wahlschlappe bei den Landtagswahlen. Ministerpräsident Sven Schulze kündigte für den Herbst eine Neuwahl des Landesvorstands an. Die CDU stürzte bei der Wahl als bisher stärkste Partei auf nur noch 17% der Stimmen ab. Damit habe die CDU keinen Regierungsauftrag mehr. Dieser liege jetzt bei der klaren Gewinnerin der AfD.
8: Das Verkehrsupdate am 8:30 mit der Janine Gut.
11: Braucht noch ein bisschen Geduld beim Zürcher Westring, ab und auf Südzürich, aber ist doch als gut eine Viertelstunde länger gehen.
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8: Der höchstwahrscheinlich letzte Hochsommertag heute mit bis zu 31 Grad am Nachmittag und viel Sonne dazu, weil nachher kühlt es dann ab, regnet und gewittert schon in der Nacht, morgen noch maximal 18 Grad und regnet und gewittert den ganzen Mittwoch dann weiter.
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8: Und mit uns zwei.
11: Ich bin Janine Gut.
8: Und ich, der Marco Zibon. Guten Morgen zusammen.
11: Morgen.

0: wunderbaren Start in der Dienstag mit Patent. Doch, nicht der Pilates morgen schon. 16 von Ihnen. Schönen guten Morgen zusammen und willkommen zum wahrscheinlich letzten Hochsommertag heute. Ja, das ist heute noch einmal. Bis zu 30 Grad. Nachher gehen aber die Temperaturen so der ab und dann stellen wir uns, glaube ich, auch langsam so mental auf den Herbst ein. Übergangsjacken auspacken, ein paar Packen, dann geht auch noch die Lederhosen und die Dirndl aus für all die Oktoberwäsche, die kommen. Die Kürbis kommen ja dann auch wieder. Oh, und will das. Ja, der Herbst, der hat wieder ganz, ganz viele schöne Sachen für uns bereit, oder?
1: Wandern finde ich sehr schön.
0: Ja.
1: Wenn es in den Bergen so ein bisschen goldig ist.
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nehmen etwa noch eine Viertelstunde Zeit mit zum Zürcher Westring, das Ganze am Burdorf Nord durch den Gubrist. Gute Fahrt wünschen wir euch unterwegs in der Pilates Morgenshow. Hier am 8 vor 9 jetzt mit der Shakira. Mit ihrem WM-Hit aus dem 2010. Waka Waka. Schönen guten Morgen, Pilatesland.

0: ganz schöne Zwingenphase wünschen wir euch mit ganz viel Musik. Gerade mit Musik aus der Ostschweiz. Vom Remo vor Falling haben wir euch bereit heute an der Pilatus Morgenshow. Dann etwas vom Grössten aus den 80er Jahren. Michael Jackson. Billie Jean haben wir euch bereit. Oder auch Ed Sheeran. Ja, schön gemütlich, Kaffee und Gipfeli nehmen, so Camera da bei Radio Pilatus. Das ist die beste Musik.
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0: Schönen guten Morgen, Pilatesland. Es ist 9.
10: Ich bin Melissa Steuri. Guten Morgen.
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10: Auf der Autobahn A4 ist der Verkehr gestern Abend wegen eines Unfalls quasi zum Erliegen gekommen. Zwischen der Verzweigung Rütihof und Cham kollidierte ein Lastwagen mit einem Auto, erklärt Melanie Merten, Mediensprecherin der Zuger Polizei.
12: Gemäß jetziger Erkenntnis hat ein 46-jähriger Lastwagenchauffeur bei einem Spurwechsel eine Autofahrerin übersehen und ist mit ihrem Fahrzeug kollidiert. Die beiden Fahrzeuge haben sich dann um die eigene Achse gedrüllt und der Lastwagen ist dann auf dem Auto liegend zum Stillstand gekommen.
10: Die 25-jährige Autofahrerin wurde mit schweren Verletzungen ins Spital geflogen. Der Lastwagenfahrer wurde leicht verletzt. Für die Bergung der Unfallstelle wurde der Autobahnabschnitt Richtung Zürich für 6 Stunden gesperrt. Asylsuchende in der Schweiz warten teils bis zu 10 Jahre, bis sie ihre Familie nachholen können. Das kritisiert die Schweizerische Beobachtungsstelle für Asyl- und Ausländerrecht. Oft würden die nötigen Papiere fehlen oder eine neue Behörde mit höheren Anforderungen übernimmt den Fall, heißt es. Die Beobachtungsstelle fordert deshalb, Familiennachzuggesuche sollen spätestens nach einem Jahr entschieden sein. Reparaturen am Auto sind oft deutlich günstiger als der Ersatz eines Teils. Laut einer Analyse des Vergleichsdienstes Comparis kostet beispielsweise die Reparatur einer Vordertüre 8-mal weniger als der Ersatz. Bei Stoßstangen und Motorhaube ist die Reparatur rund 5-6-mal so günstig. Die Comparis-Experten betonen zwar, dass gerade bei größeren Schäden ein Ersatz unumgänglich sein kann, es lohne sich aber in der Werkstatt nachzufragen, ob eine Reparatur noch möglich ist.
0: Am 2 ab 9 Uhr nicht mehr gröbers los auf der Straße fahren. Gut.
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0: Für alle, die gerne heiß sind, heute noch mal geniessen. Es gibt bis zu 31 Grad viel Sonne dazu. In der Nacht kommt es dann schon regnen und gewittern. Und das zieht sich dann morgen den ganzen Tag am Mittwoch durch. Und die Abkühlung kommt auch morgen noch maximal 18 Grad im Pilatusland.
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0: Und natürlich mit ganz viel Musik da für euch. Schön sind ihr da. Hallo, hallo zusammen.

0: guten Start in Zischi wünschen wir Pilates Morgenshow. Heute hier früh, hallo zusammen. Normalerweise gehen wir so nach einem Montag, ja am liebsten gleich heim und chillen, würde ich jetzt mal sagen. Wir haben euch aber sonst noch etwas Besseres bereit. Auch zum Chillen, zum Entspannen und zum Geniessen.
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0: Schön, wenn ich zu 9 Pause wünschen wir. Und damit ihr in dieser zu 9 Pause auch schön runterfahren könnt, können wir euch sagen, nein, die nächste halbe Stunde läuft kein Song doppelt, aber ihr Pilatus. Läuft zum ersten Mal heute zwischen 8 und 5. Der DJ alle Farben geht da für euch. Body Talk. Sobald das Gefühl haben, es läuft einen Song doppelt in voller Länge zwischen 8 und 5, sofort zu uns ins Studio anrufen. Wer als erstes durchkommt bei einem doppelten Song, gewinnt 500 Franken. Aber eben die nächste halbe Stunde könnt ihr zu 9 Pause noch ein bisschen geniessen. Auch mit dem Zucker. Und Baila. Oder auch mit Musik aus Solothurn. Gerade vom Solaroy bei Pilatus Comet. Das ist die beste Musik.
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9: Im Studio für euch, die Melissa Steuri.
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9: Auf der Autobahn A4 ist der Verkehr gestern Abend wegen eines Unfalls quasi zum Erliegen gekommen. Zwischen der Verzweigung Rütihof und Cham kollidierte ein Lastwagen mit einem Auto, erklärt Melanie Merten, Mediensprecherin der Zuger Polizei.
11: Gemäß jetziger Erkenntnis hat ein 46-jähriger Lastwagenchauffeur bei einem Spurwechsel eine Autofahrerin übersehen und ist mit ihrem Fahrzeug kollidiert. Die beiden Fahrzeuge haben sich dann um die eigene Achse gedrüllt und der Lastwagen ist dann auf dem Auto liegend zum Stillstand gekommen.
9: Die 25-jährige Autofahrerin wurde mit schweren Verletzungen ins Spital geflogen. Der Lastwagenfahrer wurde leicht verletzt. Für die Bergung der Unfallstelle wurde der Autobahnabschnitt Richtung Zürich für 6 Stunden gesperrt. Menschen in der Schweiz wünschen sich mehr Prävention im Gesundheitssystem. Das zeigt eine Studie des Beratungsunternehmens PwC. Fast 80% der Befragten wollen aktive Screening- und Vorbeugungsangebote. Gleichzeitig sagen fast 3/4, dass jede Person für ihre eigene Gesundheit verantwortlich sei. Mehrere Schweizer Banken und Finanzfirmen wie Twint testen ab jetzt einen digitalen Schweizer Franken, einen sogenannten Stablecoin. In einer geschützten Umgebung wollen die Institute prüfen, wofür sich das digitale Zahlungsmittel in der Praxis einsetzen lässt. Die Testphase des digitalen Frankens läuft bis Ende Jahr. Ob er danach wirklich auf den Markt kommt, ist noch offen. Reparaturen am Auto sind oft deutlich günstiger als der Ersatz eines Teils. Laut einer Analyse des Vergleichsdienstes Comparis kostet beispielsweise die Reparatur einer Vordertüre 8-mal weniger als der Ersatz. Comparis empfiehlt deshalb, in der Werkstatt nachzufragen, ob eine Reparatur möglich ist. Es stauen einzig auf dem Zürcher Westring ab Urdorf Süd bis durch zum Kubrist. Der verliert dort bis zu 10 Minuten. Sonst haben wir nichts Gröberes zu melden. Fahrt gut.
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12: Heute nochmal richtig geniessen. Es wird sonnig und warm am Nachmittag bei bis zu 30 Grad. Morgen doch kühlt es ab. Es kommt regnen, zum Teil auch gewintern. Ziemlich bewölkt und die Temperaturen bleiben tief bei rund 17 Grad morgen. Nachher dann wieder ein bisschen freundlicher. Donnerstag, Freitag so ein Sonnenwolkenmix mit um die 20 Grad.
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12: Zusammen gehen wir durch diesen wunderbaren Dienstag.

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2: Schönen Vormittag, jetzt ist es 11 Uhr.
3: Im Studio für euch, die Melissa Steuri.
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3: Schweizer Schulkinder rechnen und lesen heute schlechter als noch vor 10 Jahren. Das zeigt die jüngste PISA-Studie. Michel Grünig.
4: Vor gut 10 Jahren haben Schweizer Schülerinnen und Schüler beim Lesen über 490 Punkte gemacht. Bei der PISA-Studie 2025 waren es nur 470. Ein ähnliches Bild zeigt sich in der Mathematik. Aber auch wenn die Leistungen in diesen Fächern schlechter geworden sind, im internationalen Vergleich ist die Schweiz immer noch überdurchschnittlich gut. Beim Rechnen und beim Problemlösen ist nur Estland besser. Und beim Lesen ist die Schweiz hinter Estland und Kanada auf dem dritten Platz.
3: Menschen in der Schweiz wünschen sich mehr Prävention im Gesundheitssystem. Das zeigt eine Studie des Beratungsunternehmens PwC. Fast 80% der Befragten wollen aktive Screening- und Vorbeugungsangebote. Gleichzeitig sagen fast 3/4, dass jede Person für ihre eigene Gesundheit verantwortlich sei. Elektroautos können den Verkehrslärm an Kreuzungen deutlich reduzieren. Das zeigt eine Studie der Forschungsanstalt EMPA und des TCS. Untersucht wurden mehrere Verkehrsknoten in Zürich und Freiburg. Im Durchschnitt waren Elektroautos 1,5 Dezibel leiser als Verbrenner. Laut den Forschenden profitieren deshalb besonders Menschen, die in der Nähe von stark befahrenen Kreuzungen wohnen. Mehrere Schweizer Banken und Finanzfirmen wie Twint testen ab jetzt einen digitalen Schweizer Franken, einen sogenannten Stablecoin. In einer geschützten Umgebung wollen die Institute prüfen, wofür sich das digitale Zahlungsmittel in der Praxis einsetzen lässt. Die Testphase des digitalen Frankens läuft bis Ende Jahr. Ob er danach wirklich auf den Markt kommt, ist noch offen. Auf der Strasse ist es ruhig, heute gute und sichere Fahrt.
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5: Heute nochmal richtig geniessen. Für die, die können, nach dem Feierabend vielleicht sogar mal noch einen Sprung ins Wasser wagen. Es wird sonnig und heiss mit bis zu 30 Grad am Nachmittag. Nachdem kommt es aber abkühlen. In der Nacht auf morgen kommt der Regen und auch die Wolken zurück. Es wird ziemlich frisch morgen. Temperaturen bei maximal 17 Grad. Dann ist die Freitag wieder ein bisschen freundlicher mit einem Sonnenwolkenmix.
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5: Mein Name ist Janine Gut. Ich begleite euch durch den Dienstagmittag.

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2: Ich bin nicht so ein Fan von diesen E-Mail-Features, wo du schickst deine Musik und jemand schickt dir Stimme zurück. 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
1: 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Der Stress mit dem Buch mit Stress oder Stress umgehen heisst es. Geschaffiger Typ, kann man sagen. 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

0: Telefon, die laufen heiss hier im Pilatus-Studio.
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0: Ja, so wäre es normalerweise. Zwischen 8 und 5 kennen doppelt. Und im Moment so spielen wir sie extra, die doppelten Songs. Und das ist euer Moment, um zu uns ins Studio anzuhören auf 0848 20 10 20, wenn ihr so einen doppelten Song hört. In voller Länge zwischen 8 und 5. Also gut, die Ohren spitzen und mithören. Es ist gestern losgegangen, ist noch keiner gekommen bis jetzt. Also die Chance besteht, dass es gleich mal könnte passieren. Die Woche passiert es auf jeden Fall mindestens noch einmal. Ich wünsche euch viel Glück.
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5: Einen guten Mittag, jetzt ist es 12 Uhr.
6: Ich bin Laura Kühne.
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6: Schweizer Schulkinder können immer noch gut lesen und rechnen. Das Niveau nimmt aber ab. Das zeigt die jüngste PISA-Studie. Michel Grünig.
8: Vor gut 10 Jahren haben Schweizer Schülerinnen und Schüler beim Lesen über 490 Punkte gemacht. Bei der PISA-Studie 2025 sind es nur 470 gewesen. Ein ähnliches Bild zeigt sich in der Mathematik. Aber auch wenn die Leistungen in diesen Fächern schlechter geworden sind, im internationalen Vergleich ist die Schweiz immer noch überdurchschnittlich gut. Beim Rechnen und beim Problemlösen ist nur Estland besser. Und beim Lesen ist die Schweiz hinter Estland und Kanada auf dem dritten Platz.
6: In der Schweiz sinken nächstes Jahr die Strompreise leicht. Laut der Elektrizitätskommission ElCom gehen sie im Schnitt um 4% zurück. Ein typischer Schweizer Haushalt dürfte dadurch im Schnitt gut 50 Franken sparen. Die Preissenkung verglichen mit diesem Jahr sei vor allem auf tiefere Kosten für die Energiebeschaffung zurückzuführen. Die Luzerner Stadtregierung will nächstes Jahr die Steuern nicht weiter senken. Nach 4 Senkungen nacheinander belässt sie den Steuersatz im Budget fürs nächste Jahr bei 1,45 Einheiten. Das Budget der Stadt Luzern rechnet 2027 mit einem Gewinn von über 18 Millionen Franken. Als nächstes kommt das Budget ins Stadtparlament. Die Schweizer Flughäfen haben letztes Jahr erstmals wieder so viele Passagiere gezählt wie vor der Corona-Pandemie 2019. Knapp 60 Millionen Menschen flogen über einen der Schweizer Flughäfen, teilt das Bundesamt für Statistik mit. Mit der Erholung des Luftverkehrs nahm aber auch der CO2-Ausstoß zu. Die Emissionen stiegen um knapp 3% auf über 5,7 Millionen Tonnen. Nichts nada, niente los unterwegs. Das heisst, ihr habt frei Wort, kommt gut und sichert euch ein Ziel.
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5: Heute nochmal ein sonnig heiß und sommerlich mit bis zu 30 Grad am Nachmittag. Morgen Mittwoch, der recht bewölkt, verregnet und frisch bei nur noch 17 Grad. Donnerstag, Freitag, so ein bisschen Sonnenwolkenmix angesagt bei angenehmen 20 Grad.
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5: Zeit für ein Mittag. Ich wünsche euch einen guten.

Den nächsten Sommer können wir uns auch freuen, könnten aber auch heute noch ein bisschen geniessen. Es wird ja richtig sonnig und heiß heute Nachmittag. Vielleicht sogar den Mittag heute draußen noch mal geniessen, bevor es dann morgen wieder ein bisschen regnet und der Natur etwas Gutes tut. Ich lasse Pilatus jetzt mit der Sia Chandelier.

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8: Ich bin Laura Kühne.
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8: Schweizer Schulkinder können immer noch gut lesen und rechnen. Das Niveau nimmt aber ab. Das zeigt die jüngste PISA-Studie. Michel Grünig.
9: Vor gut 10 Jahren haben Schweizer Schülerinnen und Schüler beim Lesen über 490 Punkte gemacht. Bei der PISA-Studie 2025 waren es nur 470. Ein ähnliches Bild zeigt sich in der Mathematik. Aber auch wenn die Leistungen in diesen Fächern schlechter geworden sind, im internationalen Vergleich ist die Schweiz immer noch überdurchschnittlich gut. Beim Rechnen und beim Problemlösen ist nur Estland besser. Und beim Lesen ist die Schweiz hinter Estland und Kanada auf dem 3. Platz.
8: In der Schweiz sinken nächstes Jahr die Strompreise leicht. Laut der Elektrizitätskommission ElCom gehen sie im Schnitt um 4% zurück. Ein typischer Schweizer Haushalt dürfte dadurch im Schnitt gut 50 Franken sparen. Die Preissenkung verglichen mit diesem Jahr sei vor allem auf tiefere Kosten für die Energiebeschaffung zurückzuführen. Die Schweizer Flughäfen haben letztes Jahr erstmals wieder so viele Passagiere gezählt wie vor der Corona-Pandemie 2019. Knapp 60 Millionen Menschen flogen über einen der Schweizer Flughäfen, teilt das Bundesamt für Statistik mit. Mit der Erholung des Luftverkehrs nahm aber auch der CO2-Ausstoß zu. Die Emissionen stiegen um knapp 3% auf über 5,7 Millionen Tonnen. In Escholzmatt-Marbach ist gestern Nachmittag ein 78-jähriger Wanderer abgestürzt. Laut Mitteilung der Luzerner Polizei war der Mann auf dem Weg von der Alp Imbrig zum Hengst. Dabei stolperte er und

0: stürzte rund 40 Meter den Abhang hinunter. Ein Rettungshelikopter flog den 78-Jährigen schwer verletzt ins Spital. Nichts nada, niente los unterwegs, das heisst, ihr habt frei Wort, kommt gut und sichert euch ein Ziel.
1: Heute nochmal richtig geniessen, es wird sonnig und warm am Nachmittag bei bis zu 30 Grad. Morgen doch kühlt es ab, es kommt regnen, zum Teil auch gewintert, ziemlich bewölkt und die Temperaturen bleiben tief bei rund 17 Grad morgen. Nachher dann wieder ein bisschen freundlicher, Donnerstag, Freitag so ein bisschen Sonnenwolkenmix mit um die 20 Grad.
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4: Richtig Nachmittag, jetzt ist es 1.
5: Ich bin Laura Kühne.
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5: Die Schweizer Strompreise senken im kommenden Jahr im Schnitt um rund 4%. Grund dafür sei vor allem das Ende langfristiger Verträge, die kurz nach Beginn des russischen Angriffskriegs auf die Ukraine gemacht wurden, sagt Felix von Toppel, Vizepräsident der Elektrizitätskommission ElCom.
7: Es ist so, dass immer noch längerfristige Verträge gegeben hat, die in der Hochpreisphase 2023 abgeschlossen worden sind. Und die laufen jetzt immer mehr aus.
5: Ein typischer Schweizer Haushalt mit einem Verbrauch von 4'500 Kilowattstunden dürfte im nächsten Jahr im Schnitt gut 50 Franken sparen. Die Stromrechnung läge dann noch bei rund 1'200 Franken. Die Schweizer Flughäfen haben letztes Jahr erstmals wieder so viele Passagiere gezählt wie vor der Corona-Pandemie 2019. Knapp 60 Millionen Menschen flogen über einen der Schweizer Flughäfen, teilt das Bundesamt für Statistik mit. Mit der Erholung des Luftverkehrs nahm aber auch der CO2-Ausstoß zu. Die Emissionen stiegen um knapp 3% auf über 5,7 Millionen Tonnen. Die Luzerner Stadtregierung will nächstes Jahr die Steuern nicht weiter senken. Nach 4 Senkungen nacheinander belässt sie den Steuersatz im Budget fürs nächste Jahr bei 1,45 Einheiten. Das Budget der Stadt Luzern rechnet 2027 mit einem Gewinn von über 18 Millionen Franken. Als nächstes kommt das Budget ins Stadtparlament. Europa macht in Sachen künstlicher Intelligenz einen Schritt vorwärts. Das französische KI-Startup Mistral hat bei Investoren 3 Milliarden Euro gesammelt. Die Firma will das Geld in neue KI-Modelle investieren, mehr Rechenleistung aufbauen und international wachsen. Mistral positioniert sich bewusst als europäische Alternative zu den US-Giganten OpenAI, Google und Anthropic. Nichts nada, niente los unterwegs, das heisst, ihr habt frei Wort, kommt gut und sichert euch ein Ziel.
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4: Heute nochmal richtig geniessen für die, die können nach dem Feierabend vielleicht sogar mal noch einen Sprung ins Wasser wagen. Es wird sonnig und heiss mit bis zu 30 Grad am Nachmittag. Nachher kommt es aber abkühlen. In der Nacht auf morgen kommt der Regen und auch die Wolken zurück. Es wird ziemlich frisch morgen, Temperaturen bei maximal 17 Grad. Dann ist die Freitag wieder ein bisschen freundlicher mit einem Sonnenwolkenmix.
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4: Mein Name ist Shannon Gut und Shakira sorgt jetzt noch ein bisschen für Sommervibes.

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8: Ich bin Laura Kühne.
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8: Die Schweizer Strompreise senken im kommenden Jahr im Schnitt um rund 4%. Grund dafür sei vor allem das Ende langfristiger Verträge, die kurz nach Beginn des russischen Angriffskriegs auf die Ukraine gemacht wurden, sagt Felix von Tobel, Vizepräsident der Elektrizitätskommission ElCom.
10: Es ist so, dass immer noch längerfristige Verträge hat, die in der Hochpreisphase 2023 abgeschlossen worden sind und die laufen jetzt immer mehr aus.
8: Ein typischer Schweizer Haushalt mit einem Verbrauch von 4.500 Kilowattstunden dürfte im nächsten Jahr im Schnitt gut 50 Franken sparen. Die Stromrechnung läge dann noch bei rund 1.200 Franken. Die Krankenkassenprämien dürften auch nächstes Jahr deutlich steigen. Das Vergleichsportal bonus.ch rechnet mit einem Anstieg von fast 5%. Der Grund sind die weiterhin hohen Kosten im Gesundheitswesen. Damit die Krankenkassenprämien doch weniger stark steigen, müssten die Kosten deutlich reduziert werden. In Escholzmatt-Marbach ist gestern Nachmittag ein 78-jähriger Wanderer abgestürzt. Laut Mitteilung der Luzerner Polizei war der Mann auf dem Weg von der Alp Imbrig zum Hengst. Dabei stolperte er und stürzte rund 40 Meter den Abhang hinunter. Ein Rettungshelikopter flog den 78-Jährigen schwer verletzt ins Spital. Europa macht in Sachen künstlicher Intelligenz einen Schritt vorwärts. Das französische KI-Startup Mistral hat bei Investoren 3 Milliarden Euro gesammelt. Die Firma will das Geld in neue KI-Modelle investieren, mehr Rechenleistung aufbauen und international wachsen. Mistral positioniert sich bewusst als europäische Alternative zu den US-Giganten OpenAI, Google und Anthropic. Nichts nada, niente los unterwegs. 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
11: Heute nochmal ein sonnig heiß und sommerlich mit bis zu 30 Grad am Nachmittag. Morgen Mittwoch der recht bewölkt, verregnet und frisch bei nur noch 17 Grad. Donnerstag, Freitag so ein bisschen Sonnenwolkenmix angesagt bei angenehmen 20 Grad.
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11: Kommt gut in den Dienstagnachmittag. Schön sind ihr da.

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0: Und wir spielen für euch auch live featuring David Puentes, Golden Summer.

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0: Der Soundtrack für den heissen Dienstagnachmittag. Gerade mit der Leonie und dem Callum Scott. Stay! Die Pink gewinnt So What? Und da haben wir den neuen Hit von Alex Warren. Passenger bei Pilatus. 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
4: Ich bin Laura Kühne.
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4: Die Migros baut ihr Online-Angebot deutlich aus. Mit einem neuen Verteilzentrum im zürcherischen Regensdorf wächst das Sortiment um 60%. Gleichzeitig sollen die Lieferzeiten kürzer werden. Im Grossraum Zürich will die Migros mittelfristig noch am Tag der Bestellung liefern, teilt sie heute mit. Das neue Zentrum ersetzt die bisherigen Standorte in Bremgarten und Pratteln und beschäftigt bis zu 500 Mitarbeitende. Die einzige Erdölraffinerie der Schweiz kann wegen eines technischen Problems aktuell nicht produzieren. Das sorgt zu Versorgungsengpässen. Deshalb öffnet der Bund das Mineralölpflichtlager. Bis zum 20. September dürfen zu 3% der Pflichtlagerbestände von Diesel und Benzin entnommen werden, teilt der Bund mit. Die Erdölraffinerie in Crissier dürfte Mitte September wieder normal laufen. Die Krankenkassenprämien dürften auch nächstes Jahr deutlich steigen. Das Vergleichsportal bonus.ch rechnet mit einem Anstieg von fast 5%. Der Grund sind die weiterhin hohen Kosten im Gesundheitswesen. Damit die Krankenkassenprämien doch weniger stark steigen, müssten die Kosten deutlich reduziert werden. Im Kanton Luzern hat es letztes Jahr so viele Fälle von häuslicher Gewalt gegeben wie seit 15 Jahren nicht mehr. Insgesamt waren es 560 Straftaten, schreibt Lustat Statistik Luzern. Auch die digitale Kriminalität hat weiter zugenommen. Insgesamt hat es im Kanton Luzern letztes Jahr etwas mehr als 27.000 Straftaten gegeben. Dies sind fast gleich viele wie im Vorjahr. Bei den Straftaten pro Kopf liegt der Kanton Luzern im Vergleich mit anderen Kantonen unter dem Durchschnitt.
0: 2 ab 3, 2 Unfälle haben wir auf der Nord-Süd-Achse. Einerseits auf der A2 Gotthard Richtung Luzern. Da hat es einen Unfall gegeben zwischen Erstfeld und Altdorf. Und Richtung Süden zwischen Wassen und dem Naxberg-Tunnel haben wir ein Fahrzeug mit Panne. Da ist die linke Spur gesperrt. Gute und sichere Fahrt euch.
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0: Nochmal sonnig und aktuell 31 Grad. Die Abkühlung kommt aber. Gegen oben mehr und mehr Wolken. Und dann gibt es auch das ein oder andere Gewitter. Zum Teil auch kräftige Gewitter. Stellt euch ein Auto unter das Dach heute Abend. Macht euch einen Balkon wetterfest. Zieht Storen ein. Morgen ist es bewölkt und immer wieder nass. 17 Grad am Morgen, 18 Grad dann morgen am Nachmittag.
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0: Hallo an diesem schönen Dienstagnachmittag. Schön, sind ihr mit dabei.

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1: Alle Telefon blinken hier im Radio Pilatus Studio und das hat einen Grund.
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1: Andreas aus Schweiz war der Erste. Andreas aus Schweiz hat jetzt allerdings das Telefon aufgehängt oder ist rausgefallen oder was auch immer. Auf jeden Fall, wir rufen ihn jetzt noch einmal schnell an. Und er hat die 500 Franken gewonnen und eine 100 Franken Geschenkkarte dazu, weil wir spielen ja kein Song doppelt von 8 bis 5. Aber diese Woche und die nächsten zwei Wochen spielen wir mindestens einmal pro Woche einen doppelt. Und das ist gerade passiert vorhin mit Kygo, Khalid und Griffin. Save my love. Und es ist ein bisschen ärgerlich jetzt, dass der Andreas aus der Leitung geht ist. Aber ja, es ist Live-Radio, so ist das.
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haben wir vorher verloren, der Andreas aus Rotenthorn im Kanton Schweiz. Wo der erste war, der gehört hat, dass der Khaled Griffin und

0: Schreiben, du hast einfach gefunden, den habe ich schon mal gehört.
1: Nein, einfach gehört und angerufen.
0: Lass, 500 Franken für dich, dazu 100 Franken Geschenkkarte vom M&M Center. Gratuliere mir herzlich.
1: Hey, danke vielmals, merci.
0: Ja. Herzliche Gratulation auf jeden Fall und viel Spass beim Geld ausgeben.
1: Danke, werde ich sicher an.
0: Wir spielen normalerweise keinen Song doppelt, aber die und die nächsten zwei Wochen mindestens einmal pro Woche absichtlich einen Song doppelt. Dann anrufen, wie gerade Andreas auf 0848 20 10 20 und eben gewinnen. Gut zuhören lohnt sich auf jeden Fall.

Der Sommer kommt wieder zurück. Heute in einer Woche zum Beispiel voraussichtlich sonnig und 25 Grad. Aber 30 Grad wie aktuell mit dieser Hitze ist am Morgen vor der Hand fertig. Und ich glaube, es gibt auch zwei, drei, die nicht unglücklich sind, dass das so ist. Also bei halb vier, kein Problem auf der Strasse, alles gut, fahren gut. Kamerad parat, Pipilatus, Be Mine. Aber auch Snow Patrol. Chasing Cars. Und der neue Hit von der britischen Girl Group.

0: Pippi Lappus. 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

0: Girl Group aus London, Flo Pipilatus, mit ihrem neuen Hit Lick It. Haben auch ein neues Album draussen, heisst Therapy at the Club.
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0: Wir haben heute für den vorerst letzten Hochsommertag One Republic gerade. Need Your Love, der Grosshit von Raymond. Supergirl. Und Stadionrock von Coldplay. We Pray, Bepilatus. 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
0: Dienstag Nachmittag, es ist 4 Uhr.
6: Ich bin Laura Kühne.
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6: Beim Kampf der neuen F-35-Kampfjets haben der Bundesrat und das Verteidigungsdepartement Fehler gemacht. Das kritisiert die parlamentarische Oberaufsicht. Mit den USA sei nie ein pauschaler Fixpreis vereinbart worden. Trotzdem habe das Verteidigungsdepartement einen solchen kommuniziert. Kritisiert werden auch die Verhandlungen und der Informationsfluss. Wegen Mehrkosten beantragte der Bundesrat zuletzt knapp 400 Millionen Franken zusätzlich. Die Migros baut ihr Online-Angebot deutlich aus. Mit einem neuen Verteilzentrum im zürcherischen Regensdorf wächst das Sortiment um 60%. Gleichzeitig sollen die Lieferzeiten kürzer werden. Im Grossraum Zürich will die Migros mittelfristig noch am Tag der Bestellung liefern, teilt sie heute mit. Das neue Zentrum ersetzt die bisherigen Standorte in Bremgarten und Pratteln und beschäftigt bis zu 500 Mitarbeitende. Die körperliche Fitness von jungen Schweizer Stellungspflichtigen ist in den letzten 19 Jahren leicht, aber kontinuierlich zurückgegangen. Gleichzeitig schätzen sich die jungen Erwachsenen heute als deutlich aktiver und sportlicher ein als früher. Das zeigt eine Langzeitstudie des Bundesamts für Sport, die in Zusammenarbeit mit der Schweizer Armee durchgeführt wurde. Die Studie untersuchte Rekrutierungsdaten von rund 700'000 Stellungspflichtigen. Die einzige Erdölraffinerie der Schweiz kann wegen eines technischen Problems aktuell nicht produzieren. Das sorgt zu Versorgungsengpässen. Deshalb öffnet der Bund das Mineralölpflichtlager. Bis zum 20. September dürfen zu 3% der Pflichtlagerbestände von Diesel und Benzin entnommen werden, teilt der Bund mit. Die Erdölraffinerie in Crissier dürfte Mitte September wieder normal laufen.
0: 3 ab 4. Es braucht etwa 10 Minuten länger auf dem Zürcher Westring Richtung St. Gallen, Burdorf Süd bis zum Gubristunnel. Kommen wir gut hin, wo wir hin wollen.
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0: Aktuell 31 Grad in Luzern. Es gibt ein bisschen mehr Wolken jetzt gegen oben. Und dann auch das ein oder andere Gewitter. Zum Teil auch kräftige Gewitter möglich heute Abend und in der Nacht. Vielleicht den Garten noch ein bisschen wetterfest machen, das Auto zur Sicherheit unter das Dach stellen. Morgen hat es viele Wolken, immer wieder Regen. 17 Grad am Morgen, 18 Grad morgen Nachmittag.
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0: Einen guten Dienstagnachmittag.

0: eine oder die andere ein bisschen wehmütig. Heute fühlt sich ein bisschen an, als würde heute der Sommer zu Ende gehen im Pilatusland. Andere sind erleichtert, dass es ein bisschen kühler wird ab morgen. Und alle froh, kommt es endlich wieder mal regnen. Und wir haben ja auch im Herbst tolle Sachen im Angebot.
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0: 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Das heisst passenderweise Umgehen mit Stress. 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
0: Und wir spielen für euch auch Katy Perry, Watch It Burn.

0: Und auch noch der Martin Garrix zusammen mit dem Ed Sheeran. 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
0: 16:30 am Dienstagnachmittag.
7: Ich bin Laura Kühne.
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7: Im Kanton Luzern hat es letztes Jahr so viele Fälle von häuslicher Gewalt gegeben wie seit 15 Jahren nicht mehr. Insgesamt waren es 560 Straftaten, schreibt Lustat Statistik Luzern. Auch die digitale Kriminalität hat weiter zugenommen. Insgesamt hat es im Kanton Luzern letztes Jahr etwas mehr als 27.000 Straftaten gegeben. Dies sind fast gleich viele wie im Vorjahr. Bei den Straftaten pro Kopf liegt der Kanton Luzern im Vergleich mit anderen Kantonen unter dem Durchschnitt. Wer über 50 ist und seine Stelle verliert, hat deutlich mehr Mühe, einen neuen Job zu finden. Laut dem Staatssekretariat für Wirtschaft sind ältere Arbeitnehmende zwar nicht häufiger von Entlassungen betroffen. Nach einem Stellenverlust bleiben sie aber im Schnitt rund 1,5 Mal länger arbeitslos als Jüngere. Die körperliche Fitness von jungen Schweizer Stellungspflichtigen ist in den letzten 19 Jahren leicht, aber kontinuierlich zurückgegangen. Gleichzeitig schätzen sich die jungen Erwachsenen heute als deutlich aktiver und sportlicher ein als früher. Das zeigt eine Langzeitstudie des Bundesamts für Sport, die in Zusammenarbeit mit der Schweizer Armee durchgeführt wurde. Die Studie untersuchte Rekrutierungsdaten von rund 700.000 Stellungspflichtigen. Die Jugendanwaltschaft Schaffhausen hat gegen 2 Teenager Anklage wegen Unterstützung von Terrorismus erhoben. Die beiden 18-Jährigen sollen Anhänger des IS sein und Sprengstoffanschläge in der Schweiz mitgeplant haben, heißt es in einer Mitteilung. Bei den Teenagern handelt es sich um einen Schweizer und einen Italiener.
0: 16:30, es stockt auf der A14, Zug Richtung Luzern zwischen Giesikerrot und Emmen-Süd. Geht es etwa 10 Minuten länger. 10 Minuten länger braucht ihr auf der Hauptstrasse von Zug Richtung Cham und eine Viertelstunde mehr rechnen auf dem Zürcher Westring Richtung St. Gallen. Da stockt es ab Burdorf Süd bis zum Gubristunnel. Gute und sichere Fahrt. Aktuell sonnig, 31 Grad, aber es gibt mehr Wolken gegen oben, kommt ein bisschen Gewitter, zum Teil auch kräftig. Und morgen grau und nass, 17 Grad am Morgen, 18 Grad morgen am Nachmittag. Kann man sich so gar nicht mehr vorstellen, oder? Muss man überlegen, wo Pullis verstaut sind. Keine Ahnung, wenn ich das letzte Mal einen Pulli angehabt habe, im Mai vielleicht.
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0: Geniessen noch die Sonne und die Wärme und die Hitze.

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0: Elados am Dienstagnachmittag, 14 vor 5. Und es war so wie gewesen heute. Ihr wisst ja, wir spielen keinen Song doppelt von 8 bis 5. Außer die und die nächsten zwei Wochen spielen wir mindestens einmal pro Woche extra einen Song doppelt. Absichtlich. Eure Chancen zum Gewinnen. Der Schnellste oder die Schnellste, die das merkt und anruft, gewinnt. Heute ist dieser Song hier doppelt gelaufen. Kygo, Khalid und Griffin, Save My Love. Einer ist gelaufen am 5 ab 11 und noch einer am 4 ab 3. Der Andreas aus Rotenturm im Kanton Schweiz hat das gemerkt und sofort angerufen. Wir haben miteinander kurz geschwätzt und dann ist er, gerade wo wir wollten auflösen, aus der Leitung gefallen. Warum bist du aus der Leitung gefallen, Andreas?
1: Ich war, glaube ich, ein bisschen nervös und auf den Knopf gekommen.
0: Okay, ja gut,
1: aber,
0: faires Argument.
1: Ich bin nicht, dass wir gleich mich als Gewinner jetzt ernennen.
0: Ja, klar. Du bist der Erste, der angerufen hat. Hast du es gemerkt? Wie hast du es denn gemerkt?
1: Ich habe einfach gerade gemerkt, der Song ist jetzt schon gelaufen.
0: Also es war Zufall gewesen,
1: Morgen,
0: so irgendwie.
1: Ich weiß nicht mehr genau wann und ja.
0: 11.05 war es, genau. Aber du hast nicht irgendein System oder so, du hast es dir nicht aufgeschrieben, du hast einfach gesagt, ja, den habe ich schon mal gehört.
1: Nein, einfach gehört und angerufen.
0: Los, 500 Franken für dich, dazu 100 Franken Geschenkkarte vom Emmen Center. Gratuliere mir,
1: wow,
0: herzlich.
1: Hey, danke vielmals, merci.
0: Ja. Wir spielen die und die nächsten zwei Wochen, mindestens einmal pro Woche absichtlich einen Song doppelt. Also, Radio hören lohnt sich weiter, aufmerksam bleiben kann sich auszahlen. Was muss man denn machen, wenn man einen Song doppelt hört, Andreas?
1: Sofort anrufen und hoffen, dass man durchkommt. 0848 20 10 20.
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0: Es geht richtig für oben bei Pilatus. Mit dem Harry Styles gerade nach den News. American Girl. Dann haben wir auch diesen alten Partykracher in der Playlist. Jennifer Lopez zusammen mit dem Pitbull. On the Floor. Und das so ist der Ray Dalton. Blood Running bei Pilatus. 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
0: Dienstagnachmittag, es ist 5 Uhr.
8: Ich bin Laura Kühne, guten Abend.
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8: Beim Kampf der neuen F-35-Kampfjets haben der Bundesrat und das Verteidigungsdepartement Fehler gemacht. Das kritisiert die parlamentarische Oberaufsicht. Mit den USA sei nie ein pauschaler Fixpreis vereinbart worden. Trotzdem habe das Verteidigungsdepartement einen solchen kommuniziert. Kritisiert werden auch die Verhandlungen und der Informationsfluss. Wegen Mehrkosten beantragte der Bundesrat zuletzt knapp 400 Millionen Franken zusätzlich. Vegane Produkte dürfen in der Schweiz nicht mehr Salami, Schinken und Mortadella heißen. Das hat das Bundesgericht entschieden. Es sagt, diese Begriffe dürften gemäß Lebensmittelrecht nur für Fleischerzeugnisse verwendet werden. Sonst würden Konsumentinnen und Konsumenten getäuscht. Dagegen geklagt hatte der Detailhändler Lidl. Schon früher hatte es zum Beispiel geurteilt, dass ein veganes Milchersatzprodukt nicht als Milch bezeichnet werden darf. Immer mehr Menschen beziehen Pensionskassengelder nicht mehr als monatliche Rente, sondern lassen es sich als Kapital auszahlen. Laut einer neuen Studie der Hochschule Luzern möchte mittlerweile mehr als die Hälfte der Befragten eine Kombination aus Rente und Kapital und damit mehr finanziellen Spielraum. Wer sich die Pensionskasse als Kapital auszahlen lässt, muss das Geld gewinnbringend anlegen. Dafür braucht es Finanzwissen.
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8: Große Ehre für die beiden Schweizer Fußballnationalspieler Gregor Kobel und Joan Mansambi. Gregor Kobel gehört bei der Austragung des diesjährigen Ballon d'Ors zu den 10 Nominierten als Torhüter des Jahres. Der 20-jährige Joan Mansambi darf von der Auszeichnung als bestes junges Talent der Männer träumen.
0: 2:05, Viertelstunde mehr rechnen auf der A14, Gisiken, Rot, Richtung M-Süd. Da stocken auf der A2 von Hergiswil Nord Richtung Luzern Zentrum. Da geht es etwa 10 Minuten länger. Etwa 10 Minuten mehr rechnen auf der Hauptstrasse, auf der Obergrundstrasse von Eichhof bis Pilatusplatz und von Ebiken Richtung Luzern. Dann auch auf der Kantonstrasse Zug Richtung Cham braucht es etwa 10 Minuten länger und eine Viertelstunde mehr braucht ihr auf dem Zürcher Westring Richtung St. Gallen, ab Burdorf Süd bis zum Kuprist-Tunnel. Kommt gut dorthin, wo ihr hin wollt.
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0: Sonnig und 30 Grad aktuell. Nichts, aber auch wirklich nichts deutet darauf hin, dass es morgen anders wäre. Es kommt aber ein Kaltfront heute Abend, bringt Gewitter zum Teil kräftige und morgen viel Wolken, immer wieder Regen, 17 Grad, morgen am Morgen 18 Grad, morgen Nachmittag. Vielleicht mal schauen, wo die langen Hosen liegen im Schrank und welchen Pulli ihr wollt anlegen morgen.
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0: Das Roadhouse in Luzern war 6 Wochen zu. Was neu geworden ist, gerade hier bei uns am Viertel ab 5 Uhr.

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0: 6:05 in der Zwischennachmittag bei Pilatus. Und der ein oder andere hat es natürlich vermisst die letzten Wochen. Das Roadie zu Luzern. Das Roadhouse, gerade beim Bahnhof zu Luzern, hat den heissen Sommer genützt und umgebaut. Es hat eine Auffrischung gebraucht, sagt der Roadhouse-Geschäftsführer Patrick Hirr.
1: Man wollte zeitgemässer, moderner werden, mehr Farben, mit mehr Ambiente arbeiten. Und das ist definitiv gelungen.
0: Wie es jetzt aussieht, ihr seht es heute Abend in den Nachrichten von Tele 1 ab 6 Uhr. Und ab morgen ist das Roadhouse dann auch wieder offen. Genau 22 Jahre nach der Eröffnung übrigens. Morgen ab 5:30 die neue Eröffnungsparty. Der eine oder die andere plant hier, meint der Patrick Hirr.
1: 6 Wochen kein Roadie ist eine lange Zeit. Wir sind ein Punkt in der Stadt Luzern, wo einen grossen Anlauf hat an Gästen. Und ja, wenn dann plötzlich so eine Location fehlt, habe ich ein paar Feedbacks bekommen, wo es immer wieder geheiss hat, du, wann machen wir wieder auf, wann geht's los? Und die Leute waren sich nicht gewöhnt. Also, ja, 6 Wochen ist dementsprechend eine lange Zeit. Eben, wie gesagt, mit viel Vorfreude, aber trotzdem auch mit noch mehr Freude auf die Wiedereröffnung.
0: Ab morgen ist die Durststrecke durch. Gibt es wieder zu trinken im Roadhouse, gerade neben dem Bahnhof zu Luzern.

0: bisschen mehr wieder Haushit. Es tönt so. Luzern war mal so ein Schweizer Hauszentrum. Vielleicht gibt es da ein Revival. Neuer Sound aus Norwegen auf jeden Fall. Von Bausa. Magnetic heisst ihr neuer Hit. Dann haben wir gerade den Remo vor. Falling. Das sind Sixpence None the Richer. Kiss me. Und der Michael Schulte besingt den Morgenhimmel und seine Liebste. Du bist so schön wie der Himmel am Morgen um 5 Uhr. 5 a.m. bei Pilates. 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
7: 5:30 am Dienstagnachmittag.
8: Ich bin Lara Kühne, guten Abend.
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8: Wer über 50 ist und seine Stelle verliert, hat deutlich mehr Mühe, einen neuen Job zu finden. Laut dem Staatssekretariat für Wirtschaft sind ältere Arbeitnehmende zwar nicht häufiger von Entlassungen betroffen. Nach einem Stellenverlust bleiben sie aber im Schnitt rund 1,5 Mal länger arbeitslos als Jüngere. Künstliche Intelligenz ist im Alltag der Menschen angekommen. Trotzdem zweifeln viele an der Qualität. Das zeigt eine neue Umfrage des Marktforschungsinstituts MarkAgent. Fast 9 von 10 Befragten nutzen KI aktiv. Viele stören sich aber an unnatürlichen und unstimmigen Inhalten. Nur rund 1/3 traut sich zudem zu, KI-Inhalte zuverlässig zu erkennen. Besonders groß ist die Sorge vor Manipulation und Falschinformationen. Die Jugendanwaltschaft Schaffhausen hat gegen 2 Teenager Anklage wegen Unterstützung von Terrorismus erhoben. Die beiden 18-Jährigen sollen Anhänger des IS sein und Sprengstoffanschläge in der Schweiz mitgeplant haben, heißt es in einer Mitteilung. Bei den Teenagern handelt es sich um einen Schweizer und einen Italiener. Die Swiss will ihren letzten Airbus A340-300 dem Luzerner Verkehrshaus schenken. Laut Mitteilung sollen Besucher das Flugzeug Anfang 2028 in der Luftfahrtausstellung des Museums bestaunen können. Ob es wirklich so weit kommt, ist aber noch offen. Es müssen vorher noch viele technische und finanzielle Fragen geklärt werden. Das Projekt dürfte einen hohen einstelligen Millionenbetrag kosten, den das Verkehrshaus erst zusammenkriegen muss.
7: 6:30. Ihr braucht etwa 10 Minuten länger auf der A14 von Giesikerrot Richtung Emmen-Süd stocken. Eine Viertelstunde mehr rechnen auf der A2 von Hergiswil Süd Richtung Luzern Zentrum. Dann auf der Hauptstrasse von Wertenstein Richtung Wollhausen geht es 10 Minuten länger. Auch vom Verkehrshaus stadteinwärts geht es etwa 10 Minuten länger. Und auf der Hauptstrasse 2 von Sursee Richtung St. Erhard brauchen wir ebenfalls etwa 10 Minuten länger. Kommen wir gut in für oben. Noch deutet nichts darauf hin. Noch ist es sonnig und 29 Grad. Und ich würde vorschlagen, ihr genießt das einfach noch, macht noch einen Spaziergang nach der Nacht, holt euch noch ein Glas, wie auch immer. Später kühlt es ab, gibt es ein oder andere Gewitter, zum Teil auch kräftige. Und morgen grau nass bis 17 bis 18 Grad. Brr!
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7: Habt einen guten Dienstagabend.

Schöner Track von Maroon 5, finde ich. Memories bei Pilatus am Zistigobig. An dem schönen Hochsommer oben vor der Kaltfront. 30 Grad in Luzern aktuell. Und wisst ihr es noch? Könnt ihr euch noch erinnern? Ich habe mir vorher wirklich ernsthaft Gedanken gemacht, wenn ich zuletzt einen Pulli angehabt habe. Und ich weiss es nicht. Es ist zu lange her, keine Ahnung. Mai, Juni, Juli vielleicht. Kein blasser Schimmer. Immerhin, ich weiss noch, wo die Pullis sind im Schrank. Immerhin. Ja, alle Farben bei Pilatus. Zusammen mit dem Ronnie Miller. Body Talk.

0: Es hat nie einen Fixpreis gegeben im F35, ist heute rausgekommen. Haben wir angenommen, oder? Ist jetzt nicht so eine Überraschung. Uns gibt es dafür zum Fixpreis 0 Franken, niente, gratis und in bester Qualität. Pilatus geht mit dem Teddy Swims, Mr. Know-It-All, auf der anderen Seite von der News. Linkin Park, auch parat. What I've Done. Und sogar Taylor Swift gibt es bei uns gratis. I knew it. I knew you. 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
0: Dienstagabend, es ist 6 Uhr.
7: Ich bin Laura Kühne, guten Abend.
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7: Immer mehr Menschen beziehen Pensionskassengelder nicht mehr als monatliche Rente, sondern lassen es sich als Kapital auszahlen. Laut einer neuen Studie der Hochschule Luzern möchte mittlerweile mehr als die Hälfte der Befragten eine Kombination aus Rente und Kapital und damit mehr finanziellen Spielraum. Wer sich die Pensionskasse als Kapital auszahlen lässt, muss das Geld gewinnbringend anlegen. Dafür braucht es Finanzwissen. Vegane Produkte dürfen in der Schweiz nicht mehr Salami, Schinken und Mortadella heißen. Das hat das Bundesgericht entschieden. Es sagt, diese Begriffe dürften gemäß Lebensmittelrecht nur für Fleischerzeugnisse verwendet werden. Sonst würden Konsumentinnen und Konsumenten getäuscht. Dagegen geklagt hatte der Detailhändler Lidl. Schon früher hatte es zum Beispiel geurteilt, dass ein veganes Milchersatzprodukt nicht als Milch bezeichnet werden darf. Die rechtspopulistische deutsche Partei AfD will nach der Wahl im Bundesland Sachsen-Anhalt alle im dortigen Landtag vertretenen Parteien zu Sondierungsgesprächen einladen. Da die AfD die absolute Mehrheit hat, seien sie auch zu Kompromissen bereit, sagt der parlamentarische Geschäftsführer Tobias Rausch in der Sendung Fakt ist.
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7: Große Ehre für die beiden Schweizer Fußballnationalspieler Gregor Kobel und Joan Mansambi. Gregor Kobel gehört bei der Austragung des diesjährigen Ballon d'Ors zu den 10 Nominierten als Torhüter des Jahres. Der 20-jährige Joan Mansambi darf von der Auszeichnung als bestes junges Talent der Männer träumen.
0: 2 ab 6. Ihr braucht 10 Minuten länger auf der A14 Gysiker Rot Richtung Rothausen-Tunnel. Dann auch 10 Minuten länger geht es auf der A2 von der Verzweigung Lopper Richtung Luzern-Zentrum. Geduld braucht es auch auf der A2 Bäckerried Richtung Altdorf. Da ist eine Spur gesperrt, es staut auf 4 Kilometer. Dann auf der A2 Basel Richtung Luzern haben wir Stau zwischen der Verzweigung Wickertal und Reiden wegen einem Fahrzeug mit Panne. 10 Minuten, wir rechnen auf der Hauptstrasse Kegiswil Richtung Sarnen, auf der Hauptstrasse von Wertenstein auf Olhausen, auf der Hauptstrasse Nottwil Richtung Neuenkirch und auf dem Zürcher Westring Richtung St. Gallen. Da stocken es am Urdorf Nord bis zum Gubristunnel. Geht es überall 10 Minuten länger. Gute und sichere Fahrt.
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0: Noch ist es ein wunderschöner Sommerabend mit aktuell 30 Grad. Aber es kommen ein paar Gewitter aus Westen. Es wird, so wie es aussieht, lange nicht alle treffen. Aber sie sind zum Teil kräftig. Und es gibt die halbe Nacht hier und dort mal ein Gewitter. Morgen grau und überall nass. 17 Grad am Morgen, 18 Grad morgen Nachmittag.
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0: Ein guter, wenn es gerade Nacht gibt. Vielleicht ja noch mal im Garten oder auf dem Balkon. Das noch mal ausnutzen heute.

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0: Leute, die WhatsApp lesen während dem Fahren, am Radio rumfummeln und gar nicht merken, was sie alles nicht merken. Wer abgelenkt ist beim Fahren, riskiert einen Unfall oder im Minimum einen Buss. Und natürlich, Ablenkungen gibt es viel, aber der Fokus gehört beim Autofahren auf die Strasse. Unaufmerksamkeit und Ablenkungen beim Autofahren sind die häufigste Unfallursache. Neben dem Navi und dem Handy auch Essen, Trinken, Rauchen etc. häufige Ablenkungen. Marco Wölfli, TCS-Mediensprecher, was macht Unaufmerksamkeit am Steuer so gefährlich?
2: Wenn man beim Autofahren abgelenkt ist, verlängert sich die Reaktionszeit massiv. Wenn man im Handy ist, kann die Reaktionszeit 50% höher sein. Das kann je nach Geschwindigkeit viel ausmachen. Wenn man 100 Stundenkilometer fährt, legt man in einer Sekunde 28 Meter zurück. Wenn das Auto vor uns bremst und wir sind nicht aufmerksam, ist der Auffahrunfall unvermeidlich.
0: Wie wird Unaufmerksamkeit bestraft?
2: Die Verkehrsregelverordnung ist klar. Die Aufmerksamkeit muss der Strasse gehören und die Geräte dürfen ihm nicht ablenken. Der Autofahrer muss sein Fahrzeug zu jedem Zeitpunkt beherrschen. Wer am Steuer mit dem Handy telefoniert, wird mit 100 Franken gebüßt und bei einem Unfall kann es Kürzungen durch die Versicherung geben. SMS-Schreiben beim Fahren gilt als grobe Verkehrsverletzung und wird mit Geldstrafe oder Gefängnis bestraft. Der TCS empfiehlt darum, jederzeit den Fokus auf die Strasse zu richten. Wenn man etwas im Navi oder im Radio einstellen muss, haltet man am besten kurz an.
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0: Dienstagabend bei Pilatus mit Meghan Trainor. Get in, girl. Das hier ist ein Hit aus dem 86. Das Jahr, der Hit, oder? Wenn ich richtig gerechnet habe. John Farnham, You're the Voice. Und der hier hat ihm Andreas aus Rotenturm heute 500 Franken gebracht. Ist doppelt gelaufen zwischen 8 und 5. Der Kygo, zusammen mit dem Khalid und Griffin, Save My Love. 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
0: Halb sieben am Dienstagabend.
3: Ich bin Laura Kühne, guten Abend.
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3: Das Luzerner Kantonsparlament will nichts von einem neuen Wahlsystem wissen. Es lehnt zwei Volksinitiativen dazu ab. Eine davon, seitens SVP, will bei Kantonsratswahlen Listenverbindungen einschränken. Die Initiative der GLP wollte hingegen den sogenannten doppelten Puckelsheim einführen. Es wäre das gleiche Wahlsystem, das zum Beispiel schon in den Kantonen Uri, Schwyz, Nidwalden oder Zug vorkommt. Als nächstes kommen beide Initiativen vors Volk. Der Mangel an Pflegepersonal in der Schweiz wird sich bis in 8 Jahren weiter verschärfen. Besonders davon betroffen ist die Krankenpflege, teilt das Schweizerische Gesundheitsobservatorium Obsan mit. Dies, weil einerseits die Gesundheitseinrichtungen fast ein Drittel ihres Personals ersetzen müssen, das bis 2034 ausgeschieden sein wird. Andererseits wird die Alterung der Bevölkerung zu einem Anstieg des Bedarfs an zusätzlichem Personal führen. Die rechtspopulistische deutsche Partei AfD will nach der Wahl im Bundesland Sachsen-Anhalt alle im dortigen Landtag vertretenen Parteien zu Sondierungsgesprächen einladen. Da die AfD die absolute Mehrheit hat, seien sie auch zu Kompromissen bereit, sagt der parlamentarische Geschäftsführer Tobias Rausch in der Sendung Fakt ist.
2: Sport.
3: Mio Zimmermann verlängert beim FC Luzern vorzeitig seinen Vertrag. Der 19-jährige Mittelfeldspieler unterschreibt bis im Sommer 2030. Mio Zimmermann wechselte vom SC Kriens in den Nachwuchs des FCLs. Nach einer längeren Verletzung kam er in dieser Saison in jedem Pflichtspiel zum Einsatz.
0: Drüber halb bei 7 noch ein Stop and Go auf der A14 Zug Richtung Luzern zwischen Buchrain und der Verzweigung Rotsee. Auch auf der A2 Stanz Richtung Luzern zwischen dem Tunnel Spier und dem Sonnenbergtunnel. Und auf der Hauptstrasse von Kägiswil Richtung Sarne brauchen wir etwa 10 Minuten länger. Kommen wir gut in Feuer oben und vielleicht das Auto heute Abend unter ein Dach stellen, wenn das geht. Weil es kommt noch das ein oder andere Gewitter nach dem schönen Sommerabend mit aktuell noch 29 Grad. Aber eben Kaltfront aus Westen im Anzug kann es hier und dort ein Gewitter geben. Lokal auch kräftige Gewitter. Morgen regnet es endlich mal wieder. Der Halbtag bei gerade mal 18 Grad morgen Nachmittag.
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0: Habt einen guten Dienstagabend. Geniessen noch ein bisschen die Sonne, die Wärme und einen guten, wenn es gerade zur Nacht gibt.

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0: 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Jetzt ist die Abend bei Pilatus. Der eine oder andere ein bisschen wehmütig heute, fühlt sich ein bisschen an, als würde der Sommer zu Ende gehen im Pilatusland. Andere sind erleichtert, dass es ein bisschen kühler wird morgen. Und alle sind froh, regnet es wieder einmal. Und wir haben ja auch im Herbst tolle Sachen im Angebot.
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0: Der Stress kommt auf Pilatus Stage und ich könnte dabei sein. 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Der Titeltrack draus, den ihr ja bestens könnt. Da gibt es aber auch ein Buch vom Stress, neu. Das heisst passenderweise Umgehen mit Stress. 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
4: Es ist 7 Uhr. Ich bin Laura Kühne.
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4: Das Luzerner Kantonsparlament will nichts von einem neuen Wahlsystem wissen. Es lehnt zwei Volksinitiativen dazu ab. Eine davon seitens SVP will bei Kantonsratswahlen Listenverbindungen einschränken. Die Initiative der GLP wollte hingegen den sogenannten doppelten Puckelsheim einführen. Es wäre das gleiche Wahlsystem, das zum Beispiel schon in den Kantonen Uri, Schwyz, Nidwalden oder Zug vorkommt. Als nächstes kommen beide Initiativen vors Volk. Der Mangel an Pflegepersonal in der Schweiz wird sich bis in 8 Jahren weiter verschärfen. Besonders davon betroffen ist die Krankenpflege, teilt das Schweizerische Gesundheitsobservatorium Obsan mit. Dies, weil einerseits die Gesundheitseinrichtungen fast ein Drittel ihres Personals ersetzen müssen, das bis 2034 ausgeschieden sein wird. Andererseits wird die Alterung der Bevölkerung zu einem Anstieg des Bedarfs an zusätzlichem Personal führen. Wegen eines Zugstreiks in Italien sind auch Verbindungen in die Schweiz betroffen gewesen. Unter anderem fallen Verbindungen von und nach Florenz aus, wie die SBB auf Anfrage von Kisten SDA mitteilt. Reisende müssen zudem mit dem Ausfall eines großen Teils des Regionalverkehrs in Italien rechnen. Dies könnte auch Züge bei Chiasso und Domodossola nahe der Schweizer Grenze betreffen. Ab morgen soll der Zugverkehr wieder normal laufen.
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4: Mio Zimmermann verlängert beim FC Luzern vorzeitig seinen Vertrag. Der 19-jährige Mittelfeldspieler unterschreibt bis im Sommer 2030. Mio Zimmermann wechselte vom SC Kriens in den Nachwuchs des FCLs. Nach einer längeren Verletzung kam er in dieser Saison in jedem Pflichtspiel zum Einsatz. Der Feierabendverkehr hat sich an den meisten Orten langsam aber sicher beruhigt. Das heisst, ihr habt auf freie Fahrt, kommt gut und sichert euch ein Ziel, gleich auch durch das ihr geht.
5: Allen, die es heiss war, die können jetzt aufschnaufen. Heute Nacht gibt es zum Teil Regen und Gewitter. Es kühlt deutlich ab. Entsprechend kann es zum Teil auch heftige Gewitter geben. Morgen bewölkt und nass, 17 Grad am Morgen früh, 18 Grad morgen Nachmittag. Ab dem Donnerstag wird es zwar wieder schöner, aber mit so 20 bis 22 Grad ist es doch deutlich kühler die nächsten Tage. Einen schönen Abend, nicht zu heftige Gewitter und dann eine gute Nacht.
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4: Ich bin der Nico Eichwald.
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4: Der Mangel an Pflegepersonal in der Schweiz wird sich bis 2034 weiter verschärfen. Besonders davon betroffen ist die Krankenpflege, teilt das Schweizerische Gesundheitsobservatorium OPSAN mit. Dies, weil einerseits die Gesundheitseinrichtungen fast ein Drittel ihres Personals ersetzen müssen, das bis 2034 ausgeschieden sein wird. Andererseits wird die Alterung der Bevölkerung zu einem Anstieg des Bedarfs an zusätzlichem Personal führen. Um die Situation zu verbessern, brauche es überall bessere Arbeitsbedingungen, so OPSAN weiter. Die rechtspopulistische deutsche Partei AfD will nach der Wahl im Bundesland Sachsen-Anhalt alle im dortigen Landtag vertretenen Parteien zu Sondierungsgesprächen einladen. Da die AfD die absolute Mehrheit hat, seien sie auch zu Kompromissen bereit, sagt der parlamentarische Geschäftsführer Tobias Rausch in der MDR-Sendung Fakt ist. Das Bündnis Sarah Wagenknecht BSW betonte erneut, dass sie mit einer wechselnden Mehrheit regieren und keine Koalition bilden wollen. Dabei gehe es darum, Mehrheiten für einzelne Projekte zu finden. Ungarn weist wegen inakzeptabler Aktivitäten 10 russische Diplomaten aus. Das hat die ungarische Außenministerin mitgeteilt. Sie ging nicht näher darauf ein, welche Art von Aktivitäten die ungarische Regierung den russischen Botschaftsmitarbeitenden vorwirft. Es hieß nur, Ziel der Ausweisungen sei es, die Sicherheit Ungarns zu schützen. Die diplomatischen Beziehungen mit Russland sollen aber weiterhin aufrechterhalten werden. Russland kündigte an, auf die Ausweisung der Diplomaten zu reagieren. Wie ist noch nicht klar. Aktuell kommen wir gut voran, gute und sichere Fahrt.
5: Allen, die es heiss war, die können jetzt aufschnaufen. Heute Nacht gibt es zum Teil Regen und Gewitter. Es kühlt deutlich ab. Entsprechend kann es zum Teil auch heftige Gewitter geben. Morgen bewölkt und nass, 17 Grad am Morgen früh, 18 Grad morgen Nachmittag. Ab dem Donnerstag wird es zwar wieder schöner, aber mit so 20 bis 22 Grad ist es doch deutlich kühler die nächsten Tage. Einen schönen Abend, nicht zu heftige Gewitter und dann eine gute Nacht.
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2: Die Themen haben heute Schlagzeilen gemacht. Guten Abend.
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2: Schweizer Rekruten sind in den letzten 20 Jahren unsportlicher geworden. Das zeigt eine Auswertung des Bundesamts für Sport, BASPO. Es hat die Sporttestdaten von fast 700.000 Rekruten analysiert. Die Gesamtpunktzahl sei von knapp über 74 im Jahr 2006 auf rund 70 gesunken, sagt Rahel Gilgen-Ammann vom BASPO.
3: Ich denke, es ist nicht alarmierend. Gleichwohl ist es wichtig, dass wir hinschauen, weil das eben gleich darauf hinweist, weil das sind so viele Personen, die involviert sind, so viele Datenpunkte, die analysiert worden sind, dass es das durchaus gesellschaftsrelevant ist, dass da ein Rücklauf passiert.
2: Gleichzeitig ist der Anteil derer, die sich selbst als trainiert einstufen, deutlich gestiegen, nämlich von 40% auf 56%. Der Mangel an Pflegepersonal in der Schweiz wird sich bis 2034 weiter verschärfen. Besonders davon betroffen ist die Krankenpflege, teilt das Schweizerische Gesundheitsobservatorium OPSAN mit. Dies, weil einerseits die Gesundheitseinrichtungen fast ein Drittel ihres Personals ersetzen müssen, das bis 2034 ausgeschieden sein wird. Andererseits wird die Alterung der Bevölkerung zu einem Anstieg des Bedarfs an zusätzlichem Personal führen. Um die Situation zu verbessern, brauche es überall bessere Arbeitsbedingungen, so OPSAN weiter.
4: Schweizer Schulkinder rechnen und lesen heute schlechter als noch vor 10 Jahren. Das zeigt die jüngste PISA-Studie. Michelle Grünig.
5: Vor gut 10 Jahren haben Schweizer Schülerinnen und Schüler beim Lesen über 490 Punkte gemacht. Bei der PISA-Studie 2025 waren es nur 470. Ein ähnliches Bild zeigt sich in der Mathematik. Aber auch wenn die Leistungen in diesen Fächern schlechter geworden sind, im internationalen Vergleich ist die Schweiz immer noch überdurchschnittlich gut. Beim Rechnen und beim Problemlösen ist nur Estland besser. Und beim Lesen ist die Schweiz hinter Estland und Kanada auf dem 3. Platz.
4: Die Gemeinden in der Region nördlich Lägern zwischen dem Aargau und Zürich sollen für das geplante Atomendlager eine Entschädigung erhalten. Das hat Bundesrat Albert Rösti gestern Abend an einer Informationsveranstaltung gesagt. Bei SRF betonte er, dass niemand zu kurz kommen soll.
6: Ich kann mir nicht vorstellen, dass der Bundesrat einer Raumbewilligung zustimmen kann, wenn diese Abgeltungsfrage nicht geklärt ist, weil letztlich muss das Ganze auch vor dem Volk standhalten.
4: In gut 4 Jahren will sich der Bundesrat definitiv für einen Atomendlagerstandort entscheiden. Atomabfall soll ab 2050 eingelagert werden können.
7: All unsere Verkehrsmeldungen gibt es rund um die Uhr in der Radio Pilatus App. Gute und sichere Fahrt euch! Hier und dort ist es schon durch, hier und dort kommt es noch gewittern. Der Hochsommer vermutlich doch langsam vorbei. Morgen grau, nass, 17 Grad am Morgen, 18 Grad morgen Nachmittag. Ab dem Donnerstag ist es zwar wieder schöner, aber 20 Grad am Donnerstag, 22 Grad ab dem Freitag, fast 10 Grad kühler als noch heute. Die einen freut es, die anderen ein bisschen wehmütig an dem Dienstagabend. Habt einen guten Abend auf jeden Fall. Gute Nacht und einen guten Start im Mittwoch.
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2: Diese Themen haben heute Schlagzeilen gemacht. Guten Abend.
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2: Mit den USA ist kein pauschaler Fixpreis bei der Beschaffung der neuen F-35 Kampfjets ausgehandelt worden. Zu diesem Schluss kommt die Geschäftsprüfungskommission. Die USA hätten bereits 2021 einen Fixpreis unmissverständlich abgelehnt, sagt SP-Nationalrat David Roth, Mitglied der Geschäftsprüfungskommission.
3: Gegenüber der Kommission hat der Projektleiter NKF diese klare Absage als Zwischenstand der Verhandlungen dargestellt. Der Kommission liegen jedoch keinerlei Dokumente vor, welche auf eine spätere Änderung der amerikanischen Position hindeuten würden.
2: Die Kommunikation des VBS gegenüber der Öffentlichkeit lasse sich deshalb nicht nachvollziehen. Der Bundesrat hatte stets erklärt, es gebe für die neuen Jets einen Fixpreis von 6 Milliarden. Die USA verlangen hingegen wegen der hohen Inflation und den stark gestiegenen Rohstoff- und Energiepreisen mehr Geld. Die Schweizer Finanzbranche startet zusammen mit der Polizei eine Sensibilisierungskampagne gegen Zahlungsbetrug. Die Initiative des Vereins Pay Attention soll sich gegen Kreditkarten und andere Zahlungsbetrüger richten und die Bevölkerung besser vor Zahlungsbetrug wappnen. Technische Maßnahmen allein reichen laut Pay Attention nämlich nicht aus, um Zahlungsbetrug wirksam zu bekämpfen. Denn Betrugsformen wie beispielsweise Phishing und Scam würden zunehmend professionell organisiert.
4: Die Schweizer Strompreise senken im kommenden Jahr im Schnitt um rund 4%. Grund dafür sei vor allem das Ende langfristiger Verträge, die kurz nach Beginn des russischen Angriffskriegs auf die Ukraine gemacht wurden, sagt Felix von Tobel, Vizepräsident der Elektrizitätskommission ElCom.
5: Es ist so, dass immer noch längerfristige Verträge hat, die in der Hochpreisphase 2023 abgeschlossen worden sind. Und die laufen jetzt immer mehr aus.
4: Ein typischer Schweizer Haushalt mit einem Verbrauch von 4.500 Kilowattstunden dürfte im nächsten Jahr im Schnitt gut 50 Franken sparen. Die Stromrechnung läge dann noch bei rund 1.200 Franken.
2: Der israelische Ministerpräsident Benjamin Netanyahu soll Warnungen vor dem Hamas-Überfall am 7. Oktober 2023 ignoriert haben. Der emiratische Präsident soll Netanyahu in einem 45-minütigen Telefonat persönlich davor gewarnt haben, dass die Hamas eine groß angelegte Offensive gegen Israel plane. Netanyahu habe die israelischen Sicherheitschefs jedoch nicht informiert und nichts mit diesen Informationen unternommen, berichtete die linksliberale israelische Zeitung Haaretz. Das Büro Netanyahus dementierte den Bericht nach Angaben des Blatts als absolute Lüge.
6: Alle unsere Verkehrsmeldungen gibt es rund um die Tour in der Radio Pilatus App. Gute und sichere Fahrt euch! Hier und dort ist es schon durch, hier und dort kommt es noch Gewitter. Der Hochsommer vermutlich doch langsam vorbei. Morgen grau, nass, 17 Grad am Morgen, 18 Grad morgen Nachmittag. Ab dem Donnerstag ist es zwar wieder schöner, aber 20 Grad am Donnerstag, 22 Grad ab dem Freitag, fast 10 Grad kühler als noch heute. Die einen freut es, die anderen ein bisschen wehmütig an diesem Dienstagabend. Habt einen guten Abend auf jeden Fall. Gute Nacht und einen guten Start im Mittwoch.
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5: Diese Themen haben heute Schlagzeilen gemacht. Guten Abend.
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5: Schweizer Rekruten sind in den letzten 20 Jahren unsportlicher geworden. Das zeigt eine Auswertung des Bundesamts für Sport, BASPO. Es hat die Sporttestdaten von fast 700.000 Rekruten analysiert. Die Gesamtpunktzahl sei von knapp über 74 im Jahr 2006 auf rund 70 gesunken, sagt Rahel Gilgen-Ammann vom BASPO.
6: Ich denke, es ist nicht alarmierend. Gleichwohl ist es wichtig, dass wir hinschauen, weil das eben gleich darauf hinweist, weil das sind so viele Personen, die involviert sind, so viele Datenpunkte, die analysiert worden sind, dass das durchaus gesellschaftsrelevant ist, dass da ein Rücklauf passiert.
5: Gleichzeitig ist der Anteil derer, die sich selbst als trainiert einstufen, deutlich gestiegen, nämlich von 40% auf 56%. Der Mangel an Pflegepersonal in der Schweiz wird sich bis 2034 weiter verschärfen. Besonders davon betroffen ist die Krankenpflege, teilt das Schweizerische Gesundheitsobservatorium OPSAN mit. Dies, weil einerseits die Gesundheitseinrichtungen fast ein Drittel ihres Personals ersetzen müssen, das bis 2034 ausgeschieden sein wird. Andererseits wird die Alterung der Bevölkerung zu einem Anstieg des Bedarfs an zusätzlichem Personal führen. Um die Situation zu verbessern, braucht es überall bessere Arbeitsbedingungen, so OPSAN weiter.
7: Schweizer Schulkinder rechnen und lesen heute schlechter als noch vor 10 Jahren. Das zeigt die jüngste PISA-Studie. Michelle Grünig.
8: Vor gut 10 Jahren haben Schweizer Schülerinnen und Schüler beim Lesen über 490 Punkte gemacht. Bei der PISA-Studie 2025 waren es nur 470. Ein ähnliches Bild zeigt sich in der Mathematik. Aber auch wenn die Leistungen in diesen Fächern schlechter geworden sind, im internationalen Vergleich ist die Schweiz immer noch überdurchschnittlich gut. Beim Rechnen und beim Problemlösen ist nur Estland besser. Und beim Lesen ist die Schweiz hinter Estland und Kanada auf dem 3. Platz.
7: Die Gemeinden in der Region nördlich Lägern zwischen dem Aargau und Zürich sollen für das geplante Atomendlager eine Entschädigung erhalten. Das hat Bundesrat Albert Rösti gestern Abend an einer Informationsveranstaltung gesagt. Bei SRF betonte er, dass niemand zu kurz kommen soll.
9: Ich kann mir nicht vorstellen, dass der Bundesrat einer Raumbewilligung zustimmen kann, wenn diese Abgeltungsfrage nicht geklärt ist, weil letztlich muss das Ganze auch vor dem Volk standhalten.
7: In gut 4 Jahren will sich der Bundesrat definitiv für einen Atomendlagerstandort entscheiden. Atomabfall soll ab 2050 eingelagert werden können.
10: Alle unsere Verkehrsmeldungen gibt es rund um die Uhr in der Radio Pilatus App. Gute und sichere Fahrt euch! Hier und dort ist es schon durch, hier und dort kommt es noch Gewitter. Der Hochsommer vermutlich doch langsam vorbei. Morgen grau, nass, 17 Grad am Morgen, 18 Grad morgen Nachmittag. Ab dem Donnerstag ist es zwar wieder schöner, aber 20 Grad am Donnerstag, 22 Grad ab dem Freitag, fast 10 Grad kühler als noch heute. Die einen freut es, die anderen ein bisschen wehmütig an dem Dienstagabend. Habt einen guten Abend auf jeden Fall, gute Nacht und einen guten Start im Mittwoch.
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2: Die Themen haben heute Schlagzeilen gemacht. Guten Abend.
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2: Mit den USA ist kein pauschaler Fixpreis bei der Beschaffung der neuen F-35 Kampfjets ausgehandelt worden. Zu diesem Schluss kommt die Geschäftsprüfungskommission. Die USA hätten bereits 2021 einen Fixpreis unmissverständlich abgelehnt, sagt SP-Nationalrat David Roth, Mitglied der Geschäftsprüfungskommission.
3: Gegenüber der Kommission hat der Projektleiter NKF diese klare Absage als Zwischenstand der Verhandlungen dargestellt. Der Kommission liegen jedoch keinerlei Dokumente vor, welche auf eine spätere Änderung der amerikanischen Position hindeuten würden.
2: Die Kommunikation des VBS gegenüber der Öffentlichkeit lasse

0: aus, um Zahlungsbetrug wirksam zu bekämpfen. Denn Betrugsformen wie beispielsweise Phishing und Scam würden zunehmend professionell organisiert.
1: Die Schweizer Strompreise senken im kommenden Jahr im Schnitt um rund 4%. Grund dafür sei vor allem das Ende langfristiger Verträge, die kurz nach Beginn des russischen Angriffskriegs auf die Ukraine gemacht wurden, sagt Felix von Toppel, Vizepräsident der Elektrizitätskommission ElCom.
2: Es ist so, dass immer noch längerfristige Verträge hat, die in der Hochpreisphase 2023 abgeschlossen worden sind. Und die laufen jetzt immer mehr aus.
1: Ein typischer Schweizer Haushalt mit einem Verbrauch von 4'500 Kilowattstunden dürfte im nächsten Jahr im Schnitt gut 50 Franken sparen. Die Stromrechnung läge dann noch bei rund 1'200 Franken.
0: Der israelische Ministerpräsident Benjamin Netanyahu soll Warnungen vor dem Hamas-Überfall am 7. Oktober 2023 ignoriert haben. Der emiratische Präsident soll Netanyahu in einem 45-minütigen Telefonat persönlich davor gewarnt haben, dass die Hamas eine groß angelegte Offensive gegen Israel plane. Netanyahu habe die israelischen Sicherheitschefs jedoch nicht informiert und nichts mit diesen Informationen unternommen, berichtete die linksliberale israelische Zeitung Haaretz. Das Büro Netanyahus dementierte den Bericht nach Angaben des Blatts als absolute Lüge.
3: Alle unsere Verkehrsmeldungen gibt es rund um die Uhr in der Radio Pilatus App. Gute und sichere Fahrt euch! Hier und dort ist es schon durch, hier und dort kommt es noch gewittern. Der Hochsommer vermutlich doch langsam vorbei. Morgen grau, nass, 17 Grad am Morgen, 18 Grad morgen Nachmittag. Ab dem Donnerstag ist es zwar wieder schöner, aber 20 Grad am Donnerstag, 22 Grad ab dem Freitag, fast 10 Grad kühler als noch heute. Die einen freut es, die anderen ein bisschen wehmütig an dem Dienstagabend. Habt einen guten Abend auf jeden Fall. Gute Nacht und einen guten Start im Mittwoch.
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